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1: Heute Nacht sind noch viele Wolken unterwegs, später lockert es dann verbreitet auf und dann wird es hier und da sogar klar. Die Temperaturen gehen auf Werte um 16 Grad in Lonzen und in Stolberg und auf 12 Grad in Hürtchenwald und in Burgheuland zurück. Sonnenaufgang am Sonntag um 5.27 Uhr. Mit einer Mischung aus Sonnenschein und lockeren Wolken geht es durch den Tag. Trocken, aber deutlich kühler bei 19 bis 22 Grad. Und im Radio 700 Wettertrend, da könnte man sagen, durchwachsen lauwarm geht es weiter. Bei Sonnenschein und lockeren Wolkenfeldern. Der Sommer macht ein bisschen Pause. Am Montag Höchstwerte zwischen 18 und 22. Am Dienstag von 20 bis 24 Grad.
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2: Ich bin Diana Kramer. Der geplante ruhige Start in die politische Sommerpause endete mit einem Knall. Nach immer größerem Druck aus den eigenen Reihen wegen seiner Vaterschaft mit Hilfe einer Leihmutter hatte Jens Spahn seinen Rücktritt vom Posten des Unionsfraktionschefs erklärt. Auch nach Aufforderung durch Bundeskanzler Friedrich Merz. Die Union steht nun vor einem Personalumbau.
3: Jens Spahn war durchaus ein Rivale und potenzieller Nachfolger von Kanzler Merz und hat schon einige kritische Momente durchgestanden. Die geplatzte Richterwahl, ein Rentenstreit in der Union, die Corona-Masken-Affäre. Zu Fall bringt den politischen Aufsteiger nun eine persönliche Familienentscheidung. Durch Spahns Rücktritt hat Kanzler Merz das Problem, vielleicht aber auch die Chance für einen personellen Umbau. Denn ein Kandidat für Spahns Nachfolge wäre Kanzleramtschef Thorsten Frey, der als Merz-loyal gilt, viel Erfahrung hat mit Parlament und Fraktion, im Kanzleramt aber eher als fehlbesetzt gilt. Onni Thorau, Berlin.
2: Bundesinnenminister Alexander Dobrindt hat vor möglichen Anschlägen in Deutschland gewarnt. Er habe die bislang formulierte abstrakte Bedrohungslage zu einer hohen Bedrohungslage hochgestuft, sagte er der Welt am Sonntag.
4: Es gibt aktuell deutlich mehr Hinweise, sowohl von befreundeten Nachrichtendiensten als auch aus eigenen Quellen. So erklärt der Innenminister im Weltinterview seine veränderte Einschätzung der Bedrohungslage. Anschlagspläne gegen Deutschland seien klar erkennbar, so Dobrindt. Allerdings sei die erwähnte hohe Bedrohung noch nicht gleichbedeutend mit konkreten Risiken. Es gehe dabei auch nicht um einzelne Personen, sondern um die Gesellschaft insgesamt. Thomas Thonfeld, Berlin.
2: Die ukrainische Hauptstadt Kiew ist vom russischen Militär erneut massiv mit ballistischen Raketen angegriffen worden. Dutzende Explosionen waren in der Nacht im Zentrum der 3-Millionen-Stadt zu hören. Bürgermeister Vitali Klitschko informierte über Einschläge und Brände in mindestens 4 Stadtteilen. Laut der ukrainischen Luftwaffe wurden mehr als 2 Dutzend ballistische Raketen auf Ziele in und um Kiew abgefeuert. Zum Fußball, und da hat sich England bei der WM den 3. Platz gesichert. In einem spektakulären kleinen Finale besiegten die Three Lions Frankreich mit 6:4. Zumindest ein Franzose schrieb trotz der Niederlage Geschichte. Kylian Mbappé kommt durch seine beiden Treffer nun auf 22 WM-Tore und überholte damit Lionel Messi in der ewigen Bestenliste.
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1: Heute Nacht sind noch viele Wolken unterwegs, später lockert es dann verbreitet auf und dann wird es hier und da sogar klar. Die Temperaturen gehen auf Werte um 16 Grad in Lonzen und in Stolberg und auf 12 Grad in Hürtchenwald und in Burgheuland zurück. Sonnenaufgang am Sonntag um 5.27 Uhr. Mit einer Mischung aus Sonnenschein und lockeren Wolken geht es durch den Tag. Trocken, aber deutlich kühler bei 19 bis 22 Grad. Und im Radio 700 Wettertrend, da könnte man sagen, durchwachsen lauwarm geht es weiter. Bei Sonnenschein und lockeren Wolkenfeldern. Der Sommer macht ein bisschen Pause. Am Montag Höchstwerte zwischen 18 und 22. Am Dienstag von 20 bis 24 Grad.
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2: Ich bin Diana Kramer. Am Ende ging alles ganz schnell. Am Mittwoch hatte Unionsfraktionschef Jens Spahn bekannt gemacht, dass er und sein Ehemann Eltern geworden sind durch eine Leihmutter in den USA. Was folgte, war eine Debatte über Moral und Parteilinie. Denn in Deutschland ist Leihmutterschaft verboten. Die CDU lehnt eine Legalisierung ab und Spahn selbst hatte diesen Kurs verteidigt. Dass er für sein privates Glück nun diesen Schritt im Ausland vollzog, sorgte für massive öffentliche und parteiinterne Kritik. Gestern nun der Rücktritt. CDU-Kollegen sprechen von einem richtigen Schritt. Wolfgang Bosbach im ZDF.
3: Die gesamten Wahlkämpfe, die drei, die noch in diesem Jahr vor uns sind, wären ja belastet worden von dieser Debatte. Und es ist auch gut, dass Jens Spahn aus freien Stücken vor der Präsidiumssitzung am Montag sein Amt niedergelegt hat.
2: Der ehemalige CDU-Bundestagsabgeordnete Wolfgang Bosbach. Bundeskanzler Merz will, dass über eine Nachfolge für Spahn möglichst schnell und noch im Juli entschieden wird. Bis dahin übernimmt den Posten vorübergehend CSU-Landesgruppenchef Alexander Hoffmann. Große Unternehmen in der EU dürfen unverkaufte Kleidung und Schuhe künftig nicht mehr vernichten. Eine neue EU-Vorschrift, die ab heute gilt, soll dafür sorgen, dass Firmen ihre Waren erneut verkaufen oder spenden, statt sie wegzuwerfen. Der Handelsverband Deutschland sieht durch die Neuregelung auch Vorteile für Verbraucher. Durch mehr reduzierte Ware, die über Outlets, Restpostenmärkte oder Secondhand-Kanäle angeboten wird. Zum Fußball. Nach 5,5 Wochen geht heute die XXL-WM zu Ende. Ab 21 Uhr heute Abend spielen Spanien und Argentinien um den Titel.
4: Es ist die 6. WM für Superstar Lionel Messi und seine letzte. Ganz Argentinien träumt davon, dass er sich mit seinem 2. WM-Titel verabschiedet. 8 Tore und 4 Vorlagen. Messi ist auch bei dieser WM der überragende Spieler, hat es diesmal aber mit der besten Abwehr des Turniers zu tun. Nur ein Gegentor haben die Spanier bisher kassiert. Das Finalstadion bei New York wird am Abend auch zur Show-Arena. Die FIFA hat die Halbzeit laut Medien einfach mal verlängert, damit Superstars wie Madonna, Shakira, BTS, Justin Bieber und Coldplay auftreten können. Thomas Bremser, Sportredaktion.
2: Im Spiel um Platz 3 hat in der Nacht England mit 6:4 Frankreich besiegt.
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1: Ruhig präsentiert sich das Sommerwetter heute mit einer Mischung aus Sonnenschein und lockeren Wolkenfeldern. Die Temperaturen erreichen 22 Grad in Olpen und in Stolberg, aber nur 19 Grad in St. Vith und in Hellenthal und ziemlich viel Wind ist unterwegs. Am Abend und in der Nacht nur wenige Wolken am Himmel, die Temperaturen gehen auf schlaffreundliche 16 bis 12 Grad zurück. Kaum Änderung dann zum Start in die neue Woche, teils sonnig, teils bewölkt, aber meist trocken, bei Höchsttemperaturen von 19 bis 22 Grad.
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2: Ich bin Diana Kramer. Nach dem Rücktritt von Jens Spahn als Fraktionschef der Union übernimmt sein Stellvertreter Alexander Hoffmann vorübergehend die Leitung der Abgeordneten von CDU und CSU im Bundestag, solange bis ein Nachfolger gewählt ist. Spahns Entscheidung zollte Hoffmann im ZDF am Abend großen Respekt.
3: Jens Spahn hat für sich eine persönliche Lebensentscheidung getroffen, die die Familie betrifft. Und gleichzeitig hat er natürlich gemerkt, dass er hier auf einen Widerspruch zusteuert. Er hat dann versucht, mit einem sehr persönlichen Interview diesen Widerspruch aufzulösen. Und wie er gemerkt hat, das gelingt nicht, hat er diese Entscheidung getroffen. Die Entscheidung verdient allergrößten Respekt.
2: CSU-Landesgruppenchef Alexander Hoffmann. Spahn war unter dem großen öffentlichen und parteiinternen Druck wegen seiner Elternschaft durch eine Leihmutterschaft in den USA als Unionsfraktionschef zurückgetreten. Große Unternehmen in der Europäischen Union dürfen unverkaufte Kleidung und Schuhe künftig nicht mehr vernichten. Ab heute gilt eine entsprechende neue EU-Vorschrift.
4: Künftig müssen die Firmen ihre unverkaufte Kleidung entweder spenden und verschenken oder aber sie günstiger verkaufen. Nur wenn das alles nicht funktioniert, dürfen die Textilien vernichtet werden. Der Handelsverband Deutschland sieht darin neue Chancen für Verbraucher. Es könnte mehr reduzierte Ware über Outlets oder Secondhand-Kanäle geben. Aber der Handel fürchtet auch neue Kosten durch mehr Bürokratie. Kritiker sagen, Unternehmen könnten die neuen Vorschriften zur Vermeidung von Fast Fashion leicht umgehen. Aus Brüssel, Dieter Ebeling.
2: Das US-Militär hat nach dem Tod von zwei seiner Soldaten Vergeltungsschläge gegen die iranischen Revolutionsgarden angekündigt. Als Reaktion habe man bereits neue Luftangriffe auf den Iran begonnen, teilte das zuständige Regionalkommando CENTCOM auf der Plattform X mit. Nach US-Angaben waren die beiden Soldaten bei einem Einsatz in Jordanien ums Leben gekommen, als sich US-Streitkräfte und Verbündete gegen iranische Raketen- und Drohnenangriffe verteidigten. Ein weiterer Soldat werde noch vermisst. Zum Fußball. Und da gab es am vorletzten Tag der WM nochmal Nervenkitzel und ein wahres Torfestival. England hat im Spiel um Platz 3 Frankreich mit 6:4 besiegt. Im Endspiel der XXL-WM spielen heute Abend Spanien und Argentinien um den Titel.
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0: Liebe Hörerinnen und lieber Hörer, Fußball ist ein Volkssport in Deutschland, vom kleinen Verein bis zur Bundesliga. Vereine genießen eine breite Unterstützung, darunter auch viele fanatische Fans. Sie fiebern und zittern mit ihrer Mannschaft, zumal wenn es recht knapp ums Ganze geht. Es macht einfach Spaß, sagen viele. Das beginnt mit den Gesängen und Liedern auf den Rängen, noch bevor das Spiel richtig losgeht. Da bekennt sich die Fangemeinde zu ihrem Verein, schwört ihm Treue bis zum Ende, Treue für alle Zeiten. Du wirst niemals untergehen, heißt das in einem Beispiel. Oder you will never walk alone, das heißt, du wirst niemals alleine gehen. Wir sind immer für die Spieler und den Verein da, komme, was wolle. Ein totales Bekenntnis. Aber was passiert, wenn mehrere Spiele in Folge verloren gehen? Für manche Fans bricht wirklich dann eine Welt zusammen, für die sie die ganze Woche gelebt haben. Eine Niederlage der Mannschaft bedeutet für sie eine eigene Niederlage, weil man sich mit den Spielern und mit dem Verein identifiziert hat. Eigene Sehnsüchte und Lebensfreude richten sich am Wohl und Wehe der Mannschaft aus. Hier, liebe Hörerinnen und lieber Hörer, zeigt sich der tiefere Sinn, den das Fußballspiel der eigenen Mannschaft für Fans haben kann. Die Suche nach dem Sinn des Lebens scheint für sie beendet zu sein, weil er darin besteht, der eigenen Mannschaft die Treue zu halten. Der regelmäßige Gang ins Stadion und das Mitfiebern und Mitleiden füllt für viele eine Leere aus. Eine Leere, die sie verspüren, aber nicht füllen können. Es geht mir nicht darum, gegen die Freude am Fußball zu reden. Ganz und gar nicht. Ich möchte einmal deutlich sagen, dass die Fußballkultur übrigens weltweit für viele Menschen einen anscheinend sinnstiftenden Charakter hat. Ist und kann das wirklich schon alles sein?
1: Yep.

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1: Der Fußballspieler Jorginho ist Brasilianer. Er spielte unter anderem beim FC Bayern München. Er sagte in einem Interview: Bevor ich Christ wurde, war ich sehr vergnügungssüchtig. Ich war ständig auf der Suche nach Glück und fand es nicht. Ich verdiente viel Geld, fuhr tolle Autos und hatte viele Frauen. Obwohl ich mit Christina verlobt war. Trotz meiner Eskapaden blieb ich innerlich völlig leer. Jorginhos Bruder, der damals Alkoholiker war, wurde plötzlich Christ. Jorginho sieht, wie sein Bruder ein neuer Mensch wird. Eine Verletzung gibt ihm dann den letzten Impuls, sich auch auf Jesus Christus einzulassen. Er fängt an, in der Bibel zu lesen: Je mehr er die Worte Jesu auf sich wirken lässt, umso mehr sehnt er sich nach dessen vergebender Liebe. Gott hat Ja zu ihm gesagt. Die Worte, die er in der Bibel gelesen hat, haben ihn ganz persönlich angesprochen. Und deshalb hat er auf diese Anrede in Gottes Wort geantwortet: Ja, du sollst mein Herr sein. Jorginho lässt sich taufen und beginnt ein neues Leben. Nicht mehr Vergnügungen, Erfolg und Frauen regieren sein Leben, sondern Jesus Christus. Fußball hat er weitergespielt und Erfolg will er auch heute noch als Trainer haben. Er weiß jetzt allerdings, dass es etwas gibt, das wichtiger ist als die totale Hingabe an den Fußball. Es ist Gottes Liebe zu uns Menschen. Sie zeigt sich durch das Leiden, Sterben und Auferstehen Jesu. Denn es ist zu unserer Rettung geschehen. Unsere Antwort darauf wird Glaube und Vertrauen genannt. An Jesus glauben, das heißt, gerettet zu sein. Gerettet sein nicht vor dem Abstieg der eigenen Fußballmannschaft, sondern gerettet sein heißt, ewiges Leben haben. Das gibt dem Leben von uns Menschen Sinn für dieses und für das ewige Leben. You will never walk alone. Du wirst niemals alleine deinen Weg gehen. Diese Zusage hat Gott den Menschen gegeben. Er geht mit und du wirst deinen Weg niemals mehr alleine gehen müssen. Jesus spricht: Kommt her zu mir alle, die ihr mühselig und beladen seid. Ich will euch erquicken. Das steht im Matthäusevangelium, Kapitel 11, Vers 28. Dies war eine Sendung der Medienmission Lutherische Stunde. Nach einem Text von Dieter Garlich, neu bearbeitet und gesprochen von Helmut Poppe.
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4: Ruhig präsentiert sich das Sommerwetter heute mit einer Mischung aus Sonnenschein und lockeren Wolkenfeldern. Die Temperaturen erreichen 22 Grad in Olpen und in Stolberg, aber nur 19 Grad in St. Vith und in Hellenthal und ziemlich viel Wind ist unterwegs. Am Abend und in der Nacht nur wenige Wolken am Himmel, die Temperaturen gehen auf schlaffreundliche 16 bis 12 Grad zurück. Kaum Änderung dann zum Start in die neue Woche, teils sonnig, teils bewölkt, aber meist trocken, bei Höchsttemperaturen von 19 bis 22 Grad.
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5: Ich bin Lea Matschulat. Nach dem Rücktritt von Jens Spahn wegen der Leihmutterschaft für seinen Sohn sucht die Union einen neuen Fraktionschef. Bundeskanzler Merz will die Personalie möglichst zügig klären, am besten noch in diesem Monat. Das erfuhr die deutsche Presseagentur aus dem Umfeld des Kanzlers. Vor den drei wichtigen Landtagswahlen im Herbst soll es keine langwierigen Personaldebatten geben.
6: Ende Juli geht der Bundeskanzler in den Urlaub und bis dahin will er eine Entscheidung, heißt es. Am häufigsten wird aktuell Kanzleramtschef Thorsten Frey als möglicher Nachfolger von Jens Spahn genannt. Er war mal Stellvertreter, als der noch die Fraktion leitete, kennt sich also mit dem Job bestens aus. Auch CDU-Generalsekretär Carsten Linnemann oder Innenminister Alexander Dobrindt könnten mögliche Kandidaten sein. Am Montag tagt das CDU-Präsidium. Ob Merz dann schon einen konkreten Vorschlag präsentieren kann, bleibt abzuwarten. Diana Kramer, Nachrichtenredaktion.
5: Die ukrainische Hauptstadt Kiew ist vom russischen Militär erneut massiv mit Raketen angegriffen worden. Bürgermeister Klitschko informiert über Einschläge und Brände. Der ukrainischen Luftwaffe zufolge wurden mehr als 2 Dutzend ballistische Raketen aus Russland auf Ziele in und um Kiew abgefeuert. Das Handwerk in Deutschland findet wieder mehr Nachwuchs. Nach Angaben des Zentralverbandes des deutschen Handwerkes sind in den ersten 6 Monaten des Jahres knapp 67.800 neue Ausbildungsverträge unterschrieben worden, fast 5% mehr als im Vorjahreszeitraum.
0: Während viele Industriebetriebe Stellen abbauen und weniger ausbilden, schlägt das Pendel im Handwerk gerade in die andere Richtung aus. Dachdecker, Elektroniker oder Anlagenmechaniker werden dringend gebraucht. Und das spricht sich offenbar herum. Handwerkspräsident Dittrich sagt, junge Menschen setzen wieder stärker auf sichere Jobs, gute Verdienstmöglichkeiten und echte Karrierechancen. Trotzdem bleiben noch mehr als 20.000 Ausbildungsplätze im Handwerk unbesetzt. Zoe Tassovali, Nachrichtenredaktion.
5: England hat sich den Bronzeplatz bei der Fußball-Weltmeisterschaft erspielt. Das Team setzte sich mit 6:4 gegen Frankreich durch. Im Finale heute Abend treten Argentinien und Spanien gegeneinander an.
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Allerdings zur Kur. 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Ach bitte, wo bekommt man hier im Haus eine Antragsformulierung, die die Nichtigkeit erklärt? Für die Vorlage der Gültigkeit, nee, halt, das war verkehrt, dessen Gültigkeitsbehörde im Erteilungszustand liegt. Naja, Sie wissen schon, so ein Zettel, wissen Sie, wo man den kriegt? Da sind Sie hier ganz und gar verkehrt. Am besten ist, Sie gehen zum Verlegungsdienst für den Bezirksbereich Parkstraße 10. In die Abwertungsabteilung für den Formularausschuss. Bloß beeilen Sie sich ein bisschen, denn um 2 Uhr ist der Schluss. 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

große Felle betreut. Ist seit 11 Uhr zu, die feiern da ein Jubiläum heut. Frau Schliebrowski ist auf Urlaub, tja, da bleibt ihnen wohl nur, es im Neubau zu probieren. Vielleicht hat die Registratur.

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1: Jesus benutzte gern Vergleiche aus dem alltäglichen Leben, um seine prägenden Sätze den Menschen mitzugeben, die auch heute ihre Wirkung nicht verfehlen. Einer davon ist dieser. Wer die Hand an den Pflug legt und dann zurückschaut, ist nicht brauchbar für das Reich Gottes. Das sagte er zunächst jenem begeisterten Mann, der sich anbot, ihm zu folgen, sich aber vorher noch von seiner Familie verabschieden wollte. Jesus sah die Gefahr, die in dieser Verabschiedung lag. Zu leicht konnte er abgehalten werden, Jesus wirklich zu folgen. Denn es sind nicht nur schlechte Dinge, die uns abhalten können. Da sind die bisherigen Pläne, die wir hatten. Karriere machen, vielleicht eine Familie gründen, ein Haus bauen. Soll ich das aufgeben? Da ist auch all das moralisch Gute, das wir uns angesammelt haben, um damit zu punkten, nicht zuletzt vor Gott zu punkten. So etwa hatte Paulus es gemacht, bis er erkannte, das alles hält mich ab, mich wirklich ganz dem Herrn Jesus auszuliefern. Da sind aber auch die vielen guten Erfahrungen, die wir gemacht haben, in unserer Heimat, in unserer Kindheit, mit Freunden. Soll ich das alles hinter mir lassen, um für eine neue Zukunft frei zu sein, eine neue Zukunft mit Jesus? Wenn wir sogar das Gute, was positiv besetzt ist, hinter uns lassen sollen, wie viel mehr dann das Schlechte, das negativ zu bewerten ist? Ich denke da an den Lebensstil, der von der Sünde geprägt war. Da manches auch kurzzeitig Spaß gemacht hat, ist das eine reale Versuchung. Oder ich denke an das, was ich versäumt habe, was ich hätte tun sollen und es nicht mehr nachholen kann. Oder ich denke an Chancen, die ich nicht genutzt habe und die sich nun nicht mehr bieten. Und dann ist da noch der große Bereich der Verletzungen, mit denen sich mancher über Jahre hinweg beschäftigt. Der schon erwähnte Paulus sagte sich im Blick auf das bisher Erlebte: Ich lasse das, was hinter mir liegt, bewusst zurück, konzentriere mich völlig auf das, was vor mir liegt. Sowohl das Gute wie auch das Schlechte zurücklassen, um frei zu sein, um einen freien Blick zu haben für das Zukünftige. Denn die Zukunft ist das Einzige, was wir noch gestalten können. Die Zukunft liegt wie ein Feld vor uns, das bearbeitet werden soll. Offensichtlich kommt die Zukunft nicht einfach als ein Schicksal auf uns zu, dem wir uns nur zu ergeben hätten. Nein, in dem Rahmen, den Gott uns gibt, sollen wir die Hand an den Pflug legen und in seinem Sinne die Zukunft gestalten. Es geht um das Reich Gottes. Und das ist von Gerechtigkeit, Frieden und Freude gekennzeichnet. Ich meine, das ist schon ein weites Feld, auf dem wir uns betätigen können. Da gibt es manche Furche zu ziehen, manches Neue zu pflügen und dann auch manche gute Saat zu säen. Wer diese Zukunft im Blick hat, der muss nicht ängstlich zurückblicken. Er muss nicht bedauern, was er zurücklässt. Denn die Zukunft gehört unserem Herrn. Und zu dem sagen wir: Dein Reich komme.
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6: Ruhig präsentiert sich das Sommerwetter heute mit einer Mischung aus Sonnenschein und lockeren Wolkenfeldern. Die Temperaturen erreichen 22 Grad in Olpen und in Stolberg, aber nur 19 Grad in St. Vith und in Hellenthal und ziemlich viel Wind ist unterwegs. Am Abend und in der Nacht nur wenige Wolken am Himmel, die Temperaturen gehen auf schlaffreundliche 16 bis 12 Grad zurück. Kaum Änderung dann zum Start in die neue Woche, teils sonnig, teils bewölkt, aber meist trocken, bei Höchsttemperaturen von 19 bis 22 Grad.
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7: Ich bin Lea Matschulat. Bundeskanzler Merz will nach dem Rücktritt von Unionsfraktionschef Spahn die Nachfolge zügig klären. Er strebt eine Entscheidung vor seinem geplanten Urlaub ab Ende des Monats an. Das erfuhr die deutsche Presseagentur aus Merz Umfeld. Häufig genannt wird Kanzleramtschef Frei als möglicher Nachfolger. Als Fraktionschef käme auch Generalsekretär Lindemann in Frage. Auch Innenminister Dobrindt wird als Option genannt. Morgen tagt das CDU-Präsidium. Das Handwerk in Deutschland findet wieder mehr Nachwuchs. Nach Angaben des Zentralverbandes des Deutschen Handwerks sind in den ersten 6 Monaten des Jahres knapp 67.800 neue Ausbildungsverträge unterschrieben worden, fast 5% mehr als im Vorjahreszeitraum.
8: Während viele Industriebetriebe Stellen abbauen und weniger ausbilden, schlägt das Pendel im Handwerk gerade in die andere Richtung aus. Dachdecker, Elektroniker oder Anlagenmechaniker werden dringend gebraucht. Und das spricht sich offenbar herum. Handwerkspräsident Dittrich sagt, junge Menschen setzen wieder stärker auf sichere Jobs, gute Verdienstmöglichkeiten und echte Karrierechancen. Trotzdem bleiben noch mehr als 20.000 Ausbildungsplätze im Handwerk unbesetzt. Zoe Tessovali, Nachrichtenredaktion.
7: Große Unternehmen in der EU dürfen unverkaufte Kleidung und Schuhe künftig nicht mehr vernichten. Eine neue EU-Vorschrift, die ab heute gilt, soll dafür sorgen, dass Firmen ihre Waren erneut verkaufen oder spenden, statt sie wegzuwerfen. Bisweilen gilt die Entsorgung teils als günstiger, als Produkte zu lagern, aufzubereiten oder wieder zum Verkauf anzubieten. Der Handelsverband Deutschland sieht durch die Neuerung auch Vorteile für Verbraucher. Durch mehr reduzierte Ware, die zum Beispiel in Outlets angeboten wird. Nach 5,5 Wochen geht heute die XXL-Fußball-Weltmeisterschaft zu Ende. Ab 21 Uhr spielen Spanien und Argentinien um den Titel.
9: Nur ein Gegentor haben die Spanier bisher kassiert. Das Finalstadion bei New York wird am Abend auch zur Show-Arena. Die FIFA hat die Halbzeit laut Medien einfach mal verlängert, damit Superstars wie Madonna, Shakira, BTS, Justin Bieber und Coldplay auftreten können. Thomas Bremser, Nachrichtenredaktion.
7: Im Spiel um Platz 3 hat in der Nacht England mit 6:4 Frankreich besiegt.
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1: Elisabeth wurde am 1. November 1864 als zweite Tochter des großherzoglichen Paares Ludwig und Alice von Hessen-Darmstadt geboren. Bei ihrer lutherischen Taufe erhielt sie den Namen Elisabeth Alexandra Luise Alice Prinzessin von Hessen. Die Kinder des Großherzogs erhielten eine sehr strenge Erziehung und wurden zur Bescheidenheit angehalten. Neben einer guten Ausbildung legte der Hof Wert auf Religiosität. Ihre ältere Schwester Alexandra wurde die Frau des letzten russischen Zaren Nikolaus II. Nach dem frühen Tod ihrer Mutter wuchs Elisabeth unter der Obhut ihrer Großmutter, der englischen Königin Victoria, auf. Im Alter von 19 Jahren heiratete sie den russischen Großfürsten und Zarenbruder Sergei Alexandrowitsch. Im Gegensatz zu den meisten ausländischen Ehefrauen russischer Großfürsten war Elisabeth vor der Hochzeit nicht zur russisch-orthodoxen Kirche übergetreten. Im Oktober 1888 reiste sie gemeinsam mit ihrem Mann Sergei nach Palästina und besuchte unter anderem die Maria Magdalena Kirche in Jerusalem. Auf dieser Reise fasste sie dann den Entschluss, der Konfession ihres Mannes beizutreten. Am 12. April 1891 trat sie in die russisch-orthodoxe Kirche ein und war fortan in Russland unter dem Namen Großfürstin Fjodorowna bekannt. Elisabeth beschäftigte sich nun immer stärker mit der sozialen Frage und arbeitete intensiv in verschiedenen Hilfswerken mit. Im Russisch-Japanischen Krieg organisierte sie Lazarettzüge und richtete im Kremlpalast Werkstätten für Verbandszeug ein. 1905 explodierte unweit der Wohnung des großfürstlichen Paares eine Bombe, die der Sozialrevolutionär Iwan Kaljaev geworfen hatte und die ihren Mann Großfürst Sergei tötete. Nach diesem Mord suchte die Witwe 5 Tage lang Trost im Gebet. Noch vor der Beerdigung besuchte sie den Attentäter im Gefängnis und überreichte ihm eine Ikone. Ihr Ziel war es, ihn zur Reue zu bewegen. Ihre Hoffnung, der Attentäter werde sein Unrecht einsehen, erfüllte sich nicht. Trotzdem richtete sie ein Gnadengesuch an ihren Schwager Zar Nikolaus II., doch der Verurteilte selbst lehnte eine Begnadigung ab, da er hoffte, dass sein Tod der revolutionären Bewegung weiteren Auftrieb geben würde. Das Attentat stellte einen Wendepunkt im Leben der Großfürstin dar. Nach dem Trauerjahr entschied sie sich, ihr Leben den Leidenden und Armen zu widmen. Sie teilte ihren gesamten Besitz auf und behielt nicht einmal ihren Ehering. Elisabeth beabsichtigte, in Moskau ein Kloster zu gründen. Sie hatte die Vision eines neuen Schwesterntyps, der Gebet und Sozialarbeit nach dem Vorbild der Diakonissen vereinigte. Die Konservativen der orthodoxen Kirche betrachteten die Ideen der Großfürstin mit Argwohn und warfen ihr protestantische Tendenzen vor. In den daraufhin angepassten Regeln für die Schwesternschaft wurde auf umstrittene Punkte wie die Diakonissenweihe gänzlich verzichtet und die Zweifel konnten ausgeräumt werden. So entstand die Gemeinschaft der Schwestern der Liebe und Barmherzigkeit. Das Martha-Maria-Kloster der Barmherzigkeit begann mit seiner Tätigkeit am 10. Februar 1909. Schon 1912 zählte die Gemeinschaft 60 Mitglieder. Bei der gewaltsamen Auflösung des Klosters 1918 waren es 105. Zum Kloster gehörten ein Krankenhaus, in dem Bedürftige kostenlos behandelt wurden, eine Apotheke, ein Waisenhaus sowie eine Bibliothek. Die Schwestern versorgten Kranke unentgeltlich mit Medikamenten und speisten Arme und Bedürftige. Allein im Jahr 1913 wurden fast 150.000 Mahlzeiten an Bedürftige ausgegeben. Als Elisabeth die Elendsviertel in Moskau besuchte, ersuchte die Polizei sie, dies einzustellen, da man sie, die Schwester der Zarin dort nicht schützen könne. Elisabeth antwortete, sie danke für die Sorge, aber sie wäre in Gottes Hand und nicht in der der Polizei. In politischer Hinsicht hielt sich Elisabeth sehr zurück. Es war aber bekannt, dass sie den Wunderheiler und Wanderprediger Rasputin entschieden ablehnte. Sie unternahm einen erfolglosen Versuch, ihre Schwester, die Zarin, seiner Macht, die Ehe auf den Hof und den Staat ausübte, zu entziehen. 1914 begann der Erste Weltkrieg und einige Schwestern des Klosters begaben sich an die Front und arbeiteten in Feldlazaretten. Die Großfürstin sammelte auf teils von ihr selbst organisierten Wohltätigkeitsveranstaltungen Spenden für Kriegsversehrte und deren Angehörige. Die Februarrevolution von 1917 beendete die Zarenherrschaft in Russland und Elisabeths Schwager Nikolaus II. Musste abdanken. Die politischen Umbrüche hatten auf das Leben im Kloster zunächst keinen Einfluss. Folgen für das Kloster und die Großfürstin selbst ergaben sich erst mit der Machtergreifung der Bolschewiki in der Oktoberrevolution von 1917. Die Bolschewiki betrachteten das Kloster als Brutstätte des Aberglaubens. Bald sahen sich das Kloster und seine Äbtissin vielen Schikanen ausgesetzt. Am späten Abend des 17. Juli 1918, einen Tag nach der Ermordung der Zarenfamilie in Jekaterinburg, wurde Elisabeth und ihre Mitschwester Barbara verhaftet und man warf sie in einen etwa 30 Meter tiefen Schacht. Tagelang dauerte dort ihr Leiden, wobei Elisabeth die anderen Opfer stärkte, bis auch sie verschied. Die letzten Worte, die Elisabeth Fjodorowna noch zu ihren Mördern gesagt haben soll, war jener Vers aus der Bibel, den sie schon auf den Grabstein ihres Mannes Sergej hatte setzen lassen. Herr, vergib ihnen, denn sie wissen nicht, was sie tun. Nach dem Einmarsch der Weißen, der Revolutionsgegner, wurden die Gebeine der Großfürstin und ihrer Mitschwester Barbara aus dem Schacht geborgen und zunächst in die russische Kirche nach Peking gebracht. Später dann, 1920, wurden ihre sterblichen Überreste auf Betreiben ihrer Schwester Viktoria von Hessen-Darmstadt auf einem britischen Kreuzer nach Jerusalem gebracht. Hier wurden sie im russisch-orthodoxen Maria-Magdalenen-Kloster auf dem Ölberg beigesetzt. Dort ruhen sie bis heute. 2003 wurde in Moskau der Frauenkonvent Martha Marien wiedergegründet. Ein Jahr später wurde am Ort der Ermordung von Elisabeth ein Männerkloster gegründet, das Andenken an die deutsche Prinzessin wachhalten will. Elisabeth wurde 1981 aufgrund der Umstände ihres Todes gemeinsam mit anderen Opfern des Kommunismus von der russisch-orthodoxen Exilkirche zur Heiligen erklärt. Das Moskauer Patriarchat der russisch-orthodoxen Kirche folgte der Auslandskirche 1992. Das Heiligenbildnis Elisabeths ist eines von 10 Märtyrern des 20. Jahrhunderts, die über dem Westportal der Westminster Abbey angebracht wurden.
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Hallo und herzlich willkommen. Sie hören einen Beitrag der Stiftung Missionswerk Werner Heukelbach zum Thema Glauben und Leben. Angenommen, Sie hätten einen Wunsch frei. Was würden Sie sich wünschen? In der Bibel werden in den Psalmen viele Wünsche von betenden Menschen geäußert. Und mit einem solchen Wunsch wollen wir uns heute beschäftigen. Rudolf Möckel hat sich Gedanken gemacht. Bleiben Sie dran. Nach der nächsten Musik geht's los.

0: Als sich der amerikanische Astronaut Michael Fowle nach 145 Tagen im All mit der Raumfähre Atlantis auf den Rückweg zur Erde machte, da hatte er einen ganz großen Wunsch und eine ganz große Bitte. Die gab er per Funk noch auf der Erdumlaufbahn durch. Die Bitte lautete: Bitte haltet eine große, heiße Pizza bereit, belegt mit allem, nur keine Sardellen. Nun, möglicherweise muss man erst 145 Tage im All verbracht haben, bevor man eine knusprige, heiße Pizza so richtig zu schätzen lernt. Mit Sicherheit jedenfalls war dieser Wunsch ein Wunsch, der von Herzen kam. Worum würden Sie bitten, wenn Sie irgendwo einen Wunsch frei hätten? Ich meine, worum würden Sie bitten, wenn jemand Ihnen die Erfüllung einer Bitte freistellte? Nun, ich vermute, dass Sie das jetzt im Augenblick vielleicht gar nicht sagen könnten. Wahrscheinlich würden Sie zunächst in tiefes Nachdenken versinken darüber, welche Bitte denn nun die beste und die weiseste sei. Egal aber, wie Ihr Ergebnis am Ende aussehen würde, niemals kämen Sie auf die Bitte, die eine prominente Persönlichkeit der Bibel, ihr Name ist David, vor Gott aussprach. Im Psalm 39, Vers 5 heißt es: Herr, lehre mich doch, dass es ein Ende mit mir haben muss und mein Leben ein Ziel hat und ich davon muss. Das war seine Bitte. Das war sein Herzenswunsch, den David hier in Psalm 39 dem lebendigen Gott vorträgt. Diese Bitte schockiert. Und das nicht nur deswegen, weil sie ausgerechnet das Sterben zum Thema hat. Diese Bitte schockiert, weil sie alle Gitter, alle Sperrzäune und Hindernisse entschlossen wegräumt, die den Gedanken an den Tod bisher aus dem Leben fernhielten. Diese Bitte schockiert, weil sie den Gedanken an den Tod herankommen lässt, bis direkt ans Herz. Herr, lehre mich doch, dass es ein Ende mit mir haben muss und mein Leben ein Ziel hat und ich davon muss. Davids Bitte, Herr, lehre mich doch, dass es ein Ende mit mir haben muss, schockiert, weil sie den Gedanken an den Tod ganz nahe an uns herankommen lässt. Aufs erste Hinhören ist man darum versucht zu sagen: Was für eine hirnverbrannte Bitte! Schließlich wissen wir doch alle, dass wir mal sterben müssen. Das ist doch die binsenhafteste aller Binsenweisheiten, dass der Tod uns blüht. Warum also Gott um die Erklärung von etwas bitten, das wir doch eh schon wissen? So könnte man sagen. Aber es wäre doch nicht wahr. Denn so sehr es stimmt, dass wir irgendwo um unser Ende wissen, so sehr sind wir doch pausenlos dabei, dieses Wissen mit wahnwitziger Entschlossenheit zu leugnen. Wir können uns nicht vorstellen, dass wir, ausgerechnet wir, vom Tod gefällt werden könnten. Irgendwo in uns tragen wir die tiefe Überzeugung, dass bei uns und nur bei uns der Tod doch eine Ausnahme machen müsse, weil wir doch viel zu kostbar seien, um von ihm gegriffen und zerstört zu werden. Nein, ganz wirklich glauben wir ihn nicht, unseren Tod. Wir glauben ihn nur bei anderen, hinter deren Sarg wir hergehen auf dem Friedhof, um sie zur letzten Ruhestätte zu begleiten. Aber bei uns selbst? Nein, das können wir nicht glauben. Dass man auch einmal hinter unserem Sarg hergehen wird? Nein, das können wir nicht mal von ferne denken. Tief innen glauben wir, eine geheime Immunität zu besitzen gegen das Sterben. Warum ist das so? Und warum können wir am allerwenigsten den Gedanken an den eigenen Tod akzeptieren? Nun, das liegt daran, dass wir so furchtbar hilflos sind ihm gegenüber. Der Tod kommt über uns ungefragt. Er hört kein Klagen, ihn bewegen keine Bitten. Er schert sich nicht um unsere Tränen, ihn beeindruckt kein Rebellieren. Er kommt ruhig und gleichmütig und er nimmt uns alles. Er beraubt uns aller Dinge. Er nimmt alles hinweg, was wir einmal geschaffen und erarbeitet haben. Er raubt uns alles, worauf wir Jahre und Jahrzehnte das volle Anrecht hatten. Gleichgültig wie das Wasser eines großen Flusses schwemmt er hinweg woran unser Herz so lange hing. Er wirft uns auf unser Bett. Er nimmt weg das Licht der Augen, das Schlagen des Herzens, die Kraft unserer Arme. Er nimmt weg die Lieblingstasse, aus der wir tranken, die Bücher, die wir so oft zur Hand nahmen, die Blumen und die Bäume in unserem Garten, die uns heiter stimmten, die Menschen, die wir liebten, all die Zeugnisse und Auszeichnungen, auf die wir so stolz waren. Gleichgültig schwemmt er alles hinweg, in einem Augenblick. Er macht uns arm, unvorstellbar arm, ärmer, als wir es je ertragen könnten. Er verfügt über uns bis ins Letzte und wir können nichts, aber auch gar nichts dagegen tun. Der Tod verfügt über uns. Er nimmt uns alles. Und wir können nichts, aber auch gar nichts dagegen tun. Und darum wissen wir zwar theoretisch um das Ende unseres Lebens, aber praktisch wollen wir doch im tiefsten unserer Seele nichts davon wissen, weil wir es nicht ertragen, wenn der Gedanke an den Tod und sein Werk unserem Herzen bedrohlich nahe kommt. Verstehen Sie jetzt, wie berechtigt und gleichzeitig wie ungewöhnlich Davids Bitte ist? Er möchte, dass Gott bei ihm das Nichtwissenwollen des Todes durchbricht. Er möchte, dass Gott die lächerlichste und hartnäckigste aller Illusionen, die Illusion, wir seien immun gegen das Ende, bei ihm durchbricht. David will keine Illusionen, er will Wahrheit. Und darum bittet er, dass die Wahrheit über das Sterben müssen bei ihm durchschlägt, bis in das Herz. Herr, lehre mich doch, dass es ein Ende mit mir haben muss und mein Leben ein Ziel hat und ich davon muss. Die Frage ist nur, warum will David die Wahrheit anstelle der Täuschung? Warum? Können denn Täuschungen nicht vielleicht auch ganz barmherzig sein, weil sie die allergrößte Härte des Lebens von uns fernhalten? Warum zieht David die strenge, bittere Wahrheit über das Sterben müssen jeder wohltuenden Täuschung vor? Warum? Die Antwort ist ganz einfach. Weil sonst alles falsch wird. Wenn wir falsch über den Tod denken, dann leben wir auch falsch. Wenn wir uns täuschen über den Tod, dann täuschen wir uns auch über das Leben. Wenn wir den Tod falsch sehen, dann sehen wir auch das Leben falsch. Und darum zieht David die strenge, bittere Wahrheit der wohltuenden Täuschung vor. Hören Sie, was David weiter sagt. Er führt uns das vor. Siehe, meine Tage sind eine Handbreit bei dir und mein Leben ist wie nichts vor dir. Wie gar nichts sind alle Menschen, die doch so sicher leben. Sie gehen daher wie ein Schatten und machen sich viel vergebliche Unruhe. Sie sammeln und wissen nicht, wer es einbringen wird. Wer nichts wissen will vom Tod, der verfällt aufs Sammeln. Wer nichts wissen will vom Tod, der arbeitet und rackert und kauft und sammelt in der trügerischen Illusion, er könne das alles auf immer behalten. Wer nichts wissen will vom Tod, der vergisst, dass das Leben ein einziger großer Countdown ist, der schon lange, lange läuft. Wer vom Tode nichts wissen will, der vergisst, dass sein Leben auf ein Ziel zuläuft und das ist Gottes Bilanz. Wer den Tod vergisst, der plant falsch und der lebt auch falsch. Da durfte einmal ein Tourist in einem Kloster bei Kartäusermönchen übernachten. Natürlich war er sehr erstaunt über die karge und spartanische Einrichtung ihrer Zellen und fragte die Mönche, wo haben Sie denn Ihre Möbel? Schlagfertig fragten die Mönche zurück, ja, wo haben Sie denn Ihre? Meine? Erwiderte darauf der Tourist verblüfft, ich bin doch nur auf der Durchreise hier. Eben, eben, nickten die Mönche freundlich, so geht's uns auch. Wir sind nur auf der Durchreise. Und wer das nicht sehen will, wer nichts wissen will vom Tod, der verspielt die Ewigkeit. Er kriegt sie gar nicht in den Blick, bis es zu spät ist. Und darum ist es gut, sich stören zu lassen vom Gedanken an den Tod und zu fragen, wie würde ich heute dastehen mit meinem Leben, wenn heute der große Räuber der Tod käme? Wie würde ich dastehen? Wie würde die Bilanz aussehen über mich und mein Leben? Es ist gut, sich stören zu lassen vom Gedanken an den Tod. Es kann dann sein, dass eine Unruhe über uns kommt und wir plötzlich sehr scharf und sehr klar erkennen, ich bin reich auf der Welt, aber arm bei Gott. Es kann dann sein, dass wir erbleichend erkennen, auf der Welt bin ich reich an Geld und Kram, aber bei Gott habe ich nichts außer Schulden. Ich bin arm bei Gott, aus eigenem Verschulden, arm bei Gott. Und wenn nichts geschieht, dann bleibt's dabei. Wenn nichts geschieht, dann gehe ich bitterarm in die Ewigkeit und habe noch nicht mal den bescheidensten Wohnplatz im Hause Gottes. Wenn nichts geschieht, dann wird meine Ewigkeit nur eins enthalten. Eine knirschende, ziellose Reue darüber, dass ich mein Leben auf der Erde verbracht habe mit Sammeln von Kram, aber bei Gott ganz arm und ganz verschuldet blieb. Das Schreckliche an der Verlorenheit einzelner Menschen wird einmal sein, dass sie zu spät erkennen werden, ich hatte sie, die Chance reich zu sein bei Gott. Aber ich wollte ja nicht. Ich wollte lieber Sachen sammeln auf der Erde. Und jetzt habe ich alles verloren. Und darum noch einmal. Es ist gut, sich stören zu lassen vom Gedanken an den Tod, weil wir dann endlich merken, dass unser Leben ein Ziel hat und dass dieses Ziel Jesus Christus heißt. Und dass die Gefahr höchst real ist, wenn wir dieses Ziel für immer verpassen. Es ist gut, sich stören zu lassen vom Gedanken an den Tod, weil uns das in Unruhe versetzt, weil uns das in Bewegung setzt, weil uns das unsere Herzen und unsere Hände und unsere Füße in Marsch setzt, weil wir dann zu Jesus, dem Sohn Gottes, hineilen, ja, hinstürzen, so schnell wir nur können. Und auf die Knie gehen vor ihm und ihm unser Leben hingeben, mit allem, was drin ist, und ihn um Gnade und Vergebung bitten für unsere Schuld. Es ist gut, sich stören zu lassen vom Gedanken an den Tod, weil wir dann endlich sehen, dass Reichsein bei Gott das Einzige ist, was zählt im Leben. Dass Reichsein bei Gott das Einzige ist, wofür zu leben sich lohnt.
1: 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Oder wollen Sie etwas loswerden? 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Mein Name ist Christian Kaspari und ich sage Tschüss, bis zum nächsten Mal.
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12: Ruhig präsentiert sich das Sommerwetter heute mit einer Mischung aus Sonnenschein und lockeren Wolkenfeldern. Die Temperaturen erreichen 22 Grad in Olpen und in Stolberg, aber nur 19 Grad in St. Vith und in Hellenthal und ziemlich viel Wind ist unterwegs. Am Abend und in der Nacht nur wenige Wolken am Himmel, die Temperaturen gehen auf schlaffreundliche 16 bis 12 Grad zurück. Kaum Änderung dann zum Start in die neue Woche, teils sonnig, teils bewölkt, aber meist trocken, bei Höchsttemperaturen von 19 bis 22 Grad.
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13: Ich bin Lea Matschulat. Die Union sucht nach dem Rücktritt von Jens Spahn wegen der Leihmutterschaft für seinen Sohn einen neuen Fraktionschef. Bundeskanzler Merz will die Personalie möglichst zügig klären, am besten noch in diesem Monat. Denn vor den drei wichtigen Landtagswahlen im Herbst soll es keine langwierigen Personaldebatten geben.
14: Ende Juli geht der Bundeskanzler in den Urlaub und bis dahin will er eine Entscheidung, heißt es. Am häufigsten wird aktuell Kanzleramtschef Thorsten Frey als möglicher Nachfolger von Jens Spahn genannt. Er war Merz Stellvertreter, als der noch die Fraktion leitete, kennt sich also mit dem Job bestens aus. Auch CDU-Generalsekretär Carsten Linnemann oder Innenminister Alexander Dobrindt könnten mögliche Kandidaten sein. Am Montag tagt das CDU-Präsidium. Ob Merz dann schon einen konkreten Vorschlag präsentieren kann, bleibt abzuwarten. Diana Kramer, Nachrichtenredaktion.
13: Große Unternehmen in der Europäischen Union dürfen unverkaufte Kleidung und Schuhe künftig nicht mehr vernichten. Eine entsprechende EU-Vorschrift gilt ab heute und soll dafür sorgen, dass betroffene Firmen ihre Waren etwa erneut verkaufen oder spenden, anstatt sie wegzuschmeißen.
15: Künftig müssen die Firmen ihre unverkaufte Kleidung entweder spenden und verschenken oder aber sie günstiger verkaufen. Nur wenn das alles nicht funktioniert, dürfen die Textilien vernichtet werden. Der Handelsverband Deutschland sieht darin neue Chancen für Verbraucher. Es könnte mehr reduzierte Ware über Outlets oder Secondhand-Kanäle geben. Aber der Handel fürchtet auch neue Kosten durch mehr Bürokratie. Kritiker sagen, Unternehmen könnten die neuen Vorschriften zur Vermeidung von Fast Fashion leicht umgehen. Aus Brüssel, Dieter Ebeling.
13: Das iranische Militär hat zwei weitere US-Soldaten getötet. Das wurde am Abend bekannt. Die beiden Soldaten seien am Freitag in Jordanien ums Leben gekommen, heißt das von US-Seite. Die USA schworen Rache. Ebenso der Iran für die nächtelangen US-Angriffe in den vergangenen Tagen. Die Vereinigten Arabischen Emirate fordern ein sofortiges Ende der Feindseligkeiten sowie eine rasche Rückkehr an den Verhandlungstisch. England hat sich den Bronzeplatz bei der Fußball-Weltmeisterschaft erspielt. Das Team setzte sich mit 6:4 gegen Frankreich durch. Im Finale heute Abend treten Argentinien und Spanien gegeneinander an.
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Sonntag, 19.07.2026. Die Zeit ist 8:04. Ja, und Sie sind weiterhin eingeschaltet bei Ihrem Sender mit der tanzenden Antenne bei Radio 700 auf UKW 90,1, 101,2 und 101,7 MHz. Zu einer neuen Ausgabe des Musikantenfrühstücks begrüßt Ihr Mikrofon natürlich topfit wie zu fast jedem Musikantenfrühstück, Ihr Hubert. Und ich wünsche natürlich auch heute viel Spaß beim Reinhören, den super, super guten Empfang und für alle draußen im weiten Radioland aus unserem Studio in Bütchenbach einen wunderschönen guten Morgen. Musik.

Jawohl, Bumm, bis zum letzten Tönchen. Der Einstieg ins heutige Musikantenfrühstück hier bei Radio 700. Die Musik stammt aus der Feder von Thomas Greiner für Markus Meyer und die Egerländer Rebellen. Das war die Morgenlicht-Polka. Ja, und damit wünsche ich Ihnen allen draußen im weiten Radioland einen wunderschönen guten Morgen. Herzlich willkommen bei Radio 700 und natürlich herzlich willkommen zum heutigen Musikantenfrühstück. Und was habe ich für Sie dabei? Natürlich viel, viel Musik, Blasmusik. Um die geht's schließlich in diesen beiden Stunden. Geburtstagsglückwünsche, die es gilt zu erfüllen, Sonntagsgrüße, die es gilt zu erfüllen. Aber erstens jetzt mal herzlichen Glückwunsch allen Geburtstagskindern der vergangenen Woche, denen des heutigen Tages und allen Namenstagskindern, da kann ich auch nur sagen, herzlichen Glückwunsch. Und heute gehen auch ganz liebe Sonntagsgrüße an alle Kranken und ich halte die Daumen, dass ihr ganz schnell wieder ganz gesund ganz vorne mitmischen könnt. Und ganz liebe Sonntagsgrüße gehen natürlich auch in alle Krankenhäuser, in alle Senioren- und Pflegeheime und ganz besonders an unseren Nachbarn hier im Seniorenheim Hof von Bütchenbach. Und was darf denn bei einem Musikantenfrühstück nicht fehlen? Mittlerweile die Tradition, der Weckruf. Und das sind heute das Blasorchester Rudolf Urbanek. Hier ist der Elbtalgruß.

Jawohl, das war die neue böhmische Blasmusik mit Herz und Schwung. Und ich sage jetzt mal mit Herz und Schwung in den heutigen Tag, in den heutigen Sonntag. Natürlich Start 8 Uhr mit dem Musikantenfrühstück und anschließend ab 10 Uhr gefragt gespielt mit Sir Hacky Heinen. Und dann der Treffpunkt Spezial mit Barbara Müller ab 13 Uhr. Der Heimatland Express mit Paul Schlippack ab 16 Uhr. Und ab 18 Uhr Hauptsache Musik mit Uwe Lorenz und dann von 19 bis 21 Uhr die Super 20, die Wiederholung vom gestrigen Samstag, ebenfalls mit Sir Hacky Heinen. So, es ist jetzt 8 Uhr und 18 Minuten. So, jetzt muss ich mal auf meiner Klimpermaschine hier zurückblättern. So, hier habe ich es, Heinz Fassbender. Er hat mir eine Nachricht geschrieben und ich weiß nicht, wann die Andrea und der Hermann Vogel aus Neuötting ihre Heimreise antreten. Daher jetzt der Gruß. Johanna Vossel und Freunde grüßen Andrea und Hermann Vogel aus Neuötting, zurzeit noch bei Johanna in Aix, und wünschen eine entspannte Tour heute in die Heimat. Freuen uns aber auf den nächsten Besuch. Ja, und der Musikwunsch, der stand mir frei. Und ich sage jetzt auch mal, gute Heimreise und viel Spaß und viel Vergnügen jetzt mit Paul Reupers und den Original Berghöfer Musikanten. Wir bleiben Freunde.

Ja, und ich hoffe, dass Grüße und Musik in Aix angekommen sind. Es ist jetzt 8 Uhr und 22 Minuten und jetzt habe ich das hier für Sie. Der Geburtstagsmarsch von Ernst Mosch und seinen original Egerländer Musikanten für alle Geburtstagskinder der vergangenen Woche, für die des heutigen Sonntags, aber heute ganz besonders für Heinz-Dieter Göbel in Disternich, für Achim Vogel, für Alois Gehlen in Ettelscheid und für Rainer Hörnchen in Bronsfeld. Und hier aus dem Studio die allerherzlichen Glückwünsche.

So, und ich hoffe, dass das Geburtstagsständchen bei allen Geburtstagskindern angekommen ist. Und auch bei Ihnen, lieber Achim Vogel. Und hier heißt es, am 17.07. feierte Achim Vogel seinen 65. Geburtstag. Die herzlichsten Glückwünsche dazu kommen von Zilli und Herbert aus Dreiborn. Wir wünschen dir, lieber Achim, alles Gute, viel Gesundheit und Spaß am Leben. Wir stoßen auf den aktiven Balkhausener Schützen, den Blasmusikfan und den leidenschaftlichen Hörer des Musikantenfrühstücks mit einem Kaltgetränk an. Ja, da kann ich auch nur sagen, Prost, und mich freut es, dass ihr Musikantenfrühstück hört, und ich hoffe, dass ihr dann auch anschließend bei Radio 700 eingeschaltet bleibt. Der Musikwunsch, das sind Michael Klostermann und seine Musikanten. Hier ist der Bergmannsgruß.

Jawohl, die schönste Polka oder eine der schönsten Polka, die es denn gibt. Ich sage es jetzt mal so, das sind die Gablon zur Perlen, Michael Klostermann mit seinen Musikanten. Und hier stimmt wieder einiges mit dem Mischpult nicht. Und ich hoffe, dass ich trotzdem rauskomme, dass Sie mich draußen hören. Wie gesagt, Michael Klostermann mit den Gablonzer Perlen. Und ich habe jetzt hier noch einen Glückwunsch vor mir, einen Geburtstagsglückwunsch. Hier heißt es, Alois Gehlen aus Ettelscheid feiert am heutigen Sonntag, den 19. Juli, also 19.07., seinen 86. Geburtstag. Oh, und da starten wir doch mal so.

So, ich hoffe, dieses Ständchen ist schon mal angekommen, lieber Alvis. Und hier heißt es weiter, trotz seines stolzen Alters spielt er immer noch eine fantastische Tuba. Mit ihm zu musizieren macht einfach riesigen Spaß. Zu deinem Ehrentag wünschen wir dir, lieber Alvis, alles Gute, jede Menge Gesundheit und dass du noch ganz lange die Freude an der Musik behältst. Grüße und Glückwünsche von Zilli und von Herbert. Ja, und da, der eigentliche Musikwunsch, der kommt gleich, keine Sorge. Aber jetzt habe ich erstmal was rausgesucht von der Originalkapelle Egerland. Ein Tubistenscherz.

Jawohl, der Solist an der Tuba, das war Ewald Metzger, begleitet von der Originalkapelle Egerland für den Tubistenscherz. Und ich wünsche Ihnen, lieber Alvis, auch noch alles Gute natürlich und viele, viele schöne und gesunde Jahre noch mit der Blasmusik und ganz besonders mit der Tuba. Und hier kommt jetzt der eigentliche Musikwunsch ein Leben lang. Und wir hören uns wieder nach den Nachrichten. Bleiben Sie eingeschaltet, ich freue mich auf Sie.

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8: Ruhig präsentiert sich das Sommerwetter heute mit einer Mischung aus Sonnenschein und lockeren Wolkenfeldern. Die Temperaturen erreichen 22 Grad in Olpen und in Stolberg, aber nur 19 Grad in St. Vit und in Hellenthal und ziemlich viel Wind ist unterwegs. Am Abend und in der Nacht nur wenige Wolken am Himmel, die Temperaturen gehen auf schlaffreundliche 16 bis 12 Grad zurück. Kaum Änderung dann zum Start in die neue Woche, teils sonnig, teils bewölkt, aber meist trocken, bei Höchsttemperaturen von 19 bis 22 Grad.
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9: Ich bin Lea Matschulat. Bundeskanzler Merz will nach dem Rücktritt von Unionsfraktionschef Spahn die Nachfolge zügig klären. Er strebt eine Entscheidung vor seinem geplanten Urlaub am Ende des Monats an. Das erfuhr die deutsche Presseagentur aus Merz' Umfeld. Häufig genannt wird Kanzleramtschef Frei als möglicher Nachfolger. Als Fraktionschef käme auch Generalsekretär Lindemann in Frage. Und auch Innenminister Dobrindt wird als Option genannt. Morgen tagt das CDU-Präsidium. Das Handwerk in Deutschland findet wieder mehr Nachwuchs. Nach Angaben des Zentralverbandes des Deutschen Handwerks sind in den ersten 6 Monaten des Jahres knapp 67.800 neue Ausbildungsverträge unterschrieben worden. Fast 5% mehr als im Vorjahreszeitraum.
10: Während viele Industriebetriebe Stellen abbauen und weniger ausbilden, schlägt das Pendel im Handwerk gerade in die andere Richtung aus. Dachdecker, Elektroniker oder Anlagenmechaniker werden dringend gebraucht. Und das spricht sich offenbar herum. Handwerkspräsident Dittrich sagt, junge Menschen setzen wieder stärker auf sichere Jobs, gute Verdienstmöglichkeiten und echte Karrierechancen. Trotzdem bleiben noch mehr als 20.000 Ausbildungsplätze im Handwerk unbesetzt. Zoe Tessovali, Nachrichtenredaktion.
9: In Gaststätten, öffentlichen Einrichtungen und im öffentlichen Raum sollte nach Ansicht der Linksfraktion im Bundestag kostenlos Leitungswasser zur Verfügung gestellt werden. Das geht aus einem Positionspapier der Fraktion hervor, das der Deutschen Presseagentur vorliegt. Man könne den übermäßigen Konsum von zuckrigen Softdrinks nicht verhindern, ohne für gesunde und zugängliche Alternativen zu sorgen, heißt es darin. Das Papier ist eine Reaktion auf die geplante Einführung einer Zuckersteuer. Nach 5,5 Wochen geht heute die XXL-Fußball-Weltmeisterschaft zu Ende. Ab 21 Uhr spielen Spanien und Argentinien um den Titel.
11: Nur ein Gegentor haben die Spanier bisher kassiert. Das Finalstadion bei New York wird am Abend auch zur Show-Arena. Die FIFA hat die Halbzeit laut Medien einfach mal verlängert, damit Superstars wie Madonna, Shakira, BTS, Justin Bieber und Coldplay auftreten können. Thomas Bremser, Nachrichtenredaktion.
9: Im Spiel um Platz 3 hat in der Nacht England mit 6:4 Frankreich besiegt.
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Jawohl, und das war der Einstieg in die zweite Stunde Musikantenfrühstück hier bei Radio 700. Das waren die Fidelen Intaler, das war der Amraser Schlossmarsch, den Sie hier gehört haben. Ja, und wie es jetzt weitergeht mit Glückwünschen, Geburtstagsglückwünschen und Sonntagsgrüßen, habe ich hier ein paar ganz interessante Veranstaltungstipps für Sie. Und da können Sie sich vielleicht daran erinnern, am vergangenen Sonntag habe ich davon gesprochen, von der Kirmes in Hünningen bei Büllingen. Und da habe ich Sie eingeladen, das Tanzbein zu schwingen am heutigen Nachmittag ab 14 Uhr. Und das stimmt gar nicht. Da habe ich mich irgendwie versehen, verlesen, verschaut, verguckt, egal wie Sie es denn nennen möchten. Also am Kirmesmontag, also morgen, in Hünningen bei Büllingen ab 14 Uhr im Saal Concordia, tanzen wie zu alten Zeiten mit den Los Amigos, also da kann nach Herzenslust, nach fabelhaften Klängen das Tanzbein geschwungen werden. Also morgen ab 14 Uhr im Saal Concordia in Hünningen bei Büllingen, das ist die Kirmes in Hünningen, Tanz mit den Los Amigos. So, und dann habe ich hier einen Aufruf der König, der Musikfreien Schöne Seifen. Lange Zeit stand er unter dem leider viel zu früh verstorbenen Walter Link und er sucht dringend einen Dirigent oder eine Dirigentin. Ja, und hier heißt es, du hast Freude daran, Menschen musikalisch zu begeistern. Dann werde Teil unseres Musikvereins und gestalte gemeinsam mit uns die Zukunft der Blasmusik. Wer wir sind, engagierter Musikverein mit motivierten Musikerinnen und Musikern, kameradschaftliches Vereinsleben, abwechslungsreiches Repertoire von traditioneller Blasmusik bis modernen Unterhaltung. Und die Musik, die stimmt, die ist wirklich spitze, kann ich nur sagen. Freude an Konzerten, Dorffesten und musikalischen Veranstaltungen. Und was erwartet Sie, wenn Sie denn zusagen würden als Dirigentin oder Dirigent beim Musikverein Schöne Seifen? Motivierte Musikerinnen und Musiker, ein engagierter Vorstand, Gestaltungsspielraum für eigene Ideen, ein aktives Vereinsleben, viel Freude am gemeinsamen Musizieren. Und was wünschen Sie sich, also der Musikfreund Schöne Seifen? Musikalische Leitung mit Herz und Leidenschaft, Freude an der Probenarbeit, Motivation und neue Ideen, respektvollen und kameradschaftlichen Umgang, Spaß daran, gemeinsame musikalische Ziele zu erreichen. Und wann proben Sie die Musikerinnen und Musiker des Musikvereins Schöne Seifen? Mittwochs von 20 bis 22 Uhr. Komm vorbei, wir freuen uns auf dich. Also Dirigentin oder Dirigent gesucht beim Musikverein Schöne Seifen. Und ich denke mal, nein, ich habe noch eine Veranstaltung für Sie. Das ist der heutige Sonntag, ebenfalls ab 13 Uhr, das Waldfest in Thondorf. Und raten Sie mal, wer da auftritt. Blasmusik vom allerfeinsten, die Sie dort hören werden, die Männer und Frauen, und die Frauen und Männer, sagen wir jetzt mal, von Polka Plus. Also heute, 19.07., 13 Uhr, das Waldfest in Thondorf. Und dann gibt's noch eine Veranstaltung mit Polka Plus. Da gab's denn der Biergarten in Eichenbach am 10.06., der ist ausgefallen, wetterbedingt. Und der wird nachgeholt am 19. August ab 19 Uhr im Biergarten in Eichenbach. Blasmusik vom Allerfeinsten mit Polka Plus. Und jetzt hier Blasmusik vom Allerfeinsten. Und da werden Sie sagen, endlich wird noch mal gewalzert. Ja, und hier heißt es nun, nein, nicht die Nummer 7, die Nummer 9 von diesem Tonträger. So, und hier heißt es jetzt, dann zünde ich ein Lichtlein an.

Ja, und da hat ein klein bisschen geknistert. Das waren Regina Hellmann und Wolfito Vetter, begleitet von Deine Blasmusik. Das Ganze, die Musik stammt aus der Feder von Klaus Ziegler. Bearbeitet wurde das Ganze von Klaus Rambacher. Wie gesagt, von Wolfito Vetter und Deine Blasmusik. Dann zünde ich ein Lichtlein an. Um 9 Uhr und 8 Minuten. So, jetzt habe ich Geburtstagsglückwünsche. Sie gehen nach Disternich. Sie sind bestimmt für Heinz-Dieter Göbel. Lieber Heinz-Dieter, Sie feierten am 14.07. Ihren 78. Geburtstag. Dazu nachträglich die allerherzlichsten Glückwünsche und alles erdenklich Gute von den Kindern und Enkelkindern aus Oberbayern und Ostfriesland. Und nicht zuletzt von deiner herzallerliebsten Renate. Und hier sind sie, Ernst Mosch, seine Original-Egerländer-Musikanten.

Ja, wohl eine ganz fetzige Nummer aus dem Jahre 1972. Ernst Mosch, sein Original Egerländer Musikanten der Hochheidecksburg. So, jetzt habe ich hier noch Geburtstagsglückwünsche. Sie gehen nach Disney. Sie sind auch bestimmt für Sie, lieber Heinz-Dieter Göbel. Und hier heißt es, am 14.07. feierte Heinz-Dieter Göbel aus Diesenich seinen 78. Geburtstag. Dazu gratulieren ihm ganz herzlich und wünschen ihm alles erdenklich Gute, Gesundheit und dass er noch viele Jahre unter uns ist. Claudia und Heinz Fassbender sowie Helga und Hermann Schmidt. Und hier ist er, der Appelsiner Funkermarsch.

Die Wackerchemie Werkskapelle mit dem Larry da Marsch, dem weltberühmten und bekannten Larry da Marsch. So, für den nächsten Geburtstagsglückwunsch drehen wir das Rad der Zeit um 70 Jahre zurück. Und wie heißt es in der Rubrik hier bei Radio 700? Was geschah wann? Ausnahmsweise auch mal hier bei mir am Sonntagmorgen. Also vor 70 Jahren, am 8.7.1956, gab es ein mega großes Ereignis in Bronsfeld. Dort wurde nämlich Rainer Hörnchen geboren. Ja, und seinen 70. Geburtstag hat er natürlich gebührend am 8.7. gefeiert. Und dazu kommen Grüße von den Haperscheidern Jürgen und Ruth. Und lieber Rainer, lieber Jürgen, lieber Ruth, wisst ihr, was wir jetzt zusammen machen? Ein Abstecher auf die Vogelwiese.

Jawohl, und das war David Elsen am Tenorhorn, begleitet von den Ulfbachtaler Musikanten, zu diesem Zeitpunkt unter der Leitung von Alfred Elsen, Grandfathers Clock, also Großvaters Uhr, die hier musikalisch getickt hat. So, jetzt habe ich hier noch Sonntagsgrüße. Sie gehen nach Schöne Seifen und sind bestimmt für Margot Rollinger. Liebe Margret, Margot, einen schönen Sonntag wünschen dir Ruth und Jürgen. Und ich sollte schöne Blasmusik raussuchen. Und ich habe mal rausgesucht von einer Blasmusikformation, die es leider nicht mehr gibt. Die Fidelin-Münchhäuser, zu diesem Zeitpunkt standen sie unter der Leitung von Andreas Germann in aller Freundschaft.

Jawohl, wunderschöne Klänge im Dreivierteltakt verzaubert wurden sie, also der Schwarzwaldzauber von den originalen Schwarzwaldmusikanten um 9:30 Uhr. So, jetzt habe ich hier Musik aufliegen von Anton Gelle und der Scherzachtaler Blasmusik mit den allerherzigsten Sonntagsgrüßen an Jürgen und Ruth Hörnchen nach Harperscheid.

Jawohl, bis zum letzten Tönchen. Jürgens Lieblingspolka, sage ich jetzt mal. Ja, und wenn Sie eine Lieblingspolka, einen Lieblingsmarsch oder einen Lieblingswalzer haben, den gerne hier bei Radio 700 hören würden, dann schreiben Sie mir ganz einfach eine Mail an Hubert Bormann, kleingeschrieben und aneinander, 56@gmail.com oder über WhatsApp an meine Handynummer oder Sie schreiben mir ein Briefchen an Hubert Bormann am Hügel 5 in 4760 Bühlingen in Belgien. Oder Sie rufen mich ganz einfach an unter der Telefonnummer 003280 870378. Und das gleiche gilt für Grüße, für Namenstag, für Hochzeitstag, von Freund zu Freund, egal für was. Aber das alles müsste bitte, wenn es möglich ist, bis Freitagsabend da sein, dass ich es auch bearbeiten kann mit der Musiksuche natürlich für den darauffolgenden Sonntag. So, jetzt habe ich hier ein Gedichtchen vor mir liegen und das geht um den Sommer. Und hier heißt es, in Sommerbäder reist jetzt ein jeder und lebt famos. Der arme Doktor zu Hause hockt er patientenlos. Von Winterszenen, von schrecklich schönen, träumt sein Gemüt, wenn dank der Götter bei Hundewetter sein Weizen blüht. Ein Spruch, ein Gedicht von Wilhelm Busch. Und Wilhelm Busch, Heinrich Christian Wilhelm Busch, geboren am 14. April 1832 in Wiedenthal, gestorben am 9. Januar 1908 in Mechtshausen. Er war einer der einflussreichsten humoristischen Dichter und Zeichner Deutschlands. Zudem war er als von niederländischen Meistern beeinflusster Maler tätig. So, jetzt hier ein bisschen Musik. Elmar Wolf und die Neuen Negerländer. Hier ist der Urlaubschein.

Jawohl, bis zum letzten Tanze halt ich dich fest. Und das können Sie auch heute machen. Ab 13 Uhr beim Waldfest in Thondorf mit den wunderschönen Klängen von Polka Plus oder am morgigen Kirmesmontag, also Kirmes in Hünningen bei Büllingen, ab 14 Uhr im Saal Concordia mit den Los Amigos. Da können Sie bis zum letzten Tanz festhalten. So, und das waren Sie, Paul Reupers und die Berghöfer Musikanten. Das war die Sommerfest-Polka und das war's für heute, liebe Leute. Ja, das war's, ganz einfach. Das war das Musikantenfrühstück vom heutigen Sonntag. Ich wünsche Ihnen jetzt noch viel Spaß und viel Vergnügen mit Sir Haki Heinen gefragt gespielt und darüber hinaus, ich habe es eben schon gesagt, mit dem Programm von Radio 700. Dann wünsche ich Ihnen eine angenehme, nicht allzu stressige, eine erfolgreiche und vor allem Dingen eine gesunde Woche. Zum Schluss habe ich noch Musik für Sie, die für uns schönste Zeit. Das ist der Sonntagmorgen, natürlich. In diesem Sinne, tschüss und auf Wiederhören, bis zum kommenden Sonntag, sagt Ihnen Ihr Hubert.

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26: Ruhig präsentiert sich das Sommerwetter heute mit einer Mischung aus Sonnenschein und lockeren Wolkenfeldern. Die Temperaturen erreichen 22 Grad in Olpen und in Stolberg, aber nur 19 Grad in St. Vith und in Hellenthal und ziemlich viel Wind ist unterwegs. Am Abend und in der Nacht nur wenige Wolken am Himmel, die Temperaturen gehen auf schlaffreundliche 16 bis 12 Grad zurück. Kaum Änderung dann zum Start in die neue Woche, teils sonnig, teils bewölkt, aber meist trocken, bei Höchsttemperaturen von 19 bis 22 Grad.
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27: Ich bin Lea Matschulat. Die Union sucht nach dem Rücktritt von Jens Spahn wegen der Leihmutterschaft für seinen Sohn einen neuen Fraktionschef. Bundeskanzler Merz will die Personalie möglichst zügig klären, am besten noch in diesem Monat. Denn vor den 3 wichtigen Landtagswahlen im Herbst soll es keine langwierigen Personaldebatten geben.
0: Ende Juli geht der Bundeskanzler in den Urlaub und bis dahin will er eine Entscheidung, heißt es. Am häufigsten wird aktuell Kanzleramtschef Thorsten Frey als möglicher Nachfolger von Jens Spahn genannt. Er war mal Stellvertreter, als der noch die Fraktion leitete, kennt sich also mit dem Job bestens aus. Auch CDU-Generalsekretär Carsten Linnemann oder Innenminister Alexander Dobrindt könnten mögliche Kandidaten sein. Am Montag tagt das CDU-Präsidium. Ob Merz dann schon einen konkreten Vorschlag präsentieren kann, bleibt abzuwarten. Diana Kramer, Nachrichtenredaktion.
27: Große Unternehmen in der Europäischen Union dürfen unverkaufte Kleidung und Schuhe künftig nicht mehr vernichten. Eine entsprechende EU-Vorschrift gilt ab heute und soll dafür sorgen, dass betroffene Firmen ihre Waren etwa erneut verkaufen oder spenden, anstatt sie wegzuschmeißen.
1: Nur wenn das alles nicht funktioniert, dürfen die Textilien vernichtet werden. Der Handelsverband Deutschland sieht darin neue Chancen für Verbraucher. Es könnte mehr reduzierte Ware über Outlets oder Secondhand-Kanäle geben. Aber der Handel fürchtet auch neue Kosten durch mehr Bürokratie. Kritiker sagen, Unternehmen könnten die neuen Vorschriften zur Vermeidung von Fast Fashion leicht umgehen. Aus Brüssel, Dieter Ebeling.
27: Das iranische Militär hat zwei weitere US-Soldaten getötet. Das wurde am Abend bekannt. Die beiden Soldaten seien am Freitag in Jordanien ums Leben gekommen, heißt es von US-Seite. Die USA schworen Rache. Ebenso der Iran für die nächtelangen US-Angriffe in den vergangenen Tagen. Die Vereinigten Arabischen Emirate fordern ein sofortiges Ende der Feindseligkeiten sowie eine rasche Rückkehr an den Verhandlungstisch. England hat sich den Bronzeplatz bei der Fußball-Weltmeisterschaft erspielt. Das Team setzte sich mit 6:4 gegen Frankreich durch. Im Finale heute Abend treten Argentinien und Spanien gegeneinander an.
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So, da wollen wir mal nach dem hervorragenden Musikantenfrühstück von meinem Kollegen Hubert Bormann dir einen schönen Feierabend und alles Liebe und alles Gute bei den Sachen, die du heute noch machst. Jawohl. Ja, und heute gibt's gefragt gespielt von 10 bis 13 Uhr mit Eifelbärchen Aki Heinl und der ist noch immer nicht so ganz fit. Da bin ich immer noch ein bisschen kränklich und ein bisschen kaltschweißig. Aber wenn die Sommergrippe mal einen erwischt hat, dann ist das so. Da müssen wir mal alle durch. Dann nützt nichts. Dann nützt nichts. Nein. Dann nützt nur Musik, gute Laune, unsere lieben Hörerinnen und Hörer und natürlich Radio 700. Vielleicht wird's ja besser. Schauen wir mal. Jawohl. So, was haben wir denn schon im Angebot? Ja, wir haben schon einige Grüße und Wünsche hier. Telefonhäuschen ist schon besetzt. Kollege Jochen Spätz ist schon da. Herzlich willkommen, Jochen. Jawohl. Telefonnummer gebe ich natürlich auch gleich noch bekannt, logischerweise. Facebook-Seite funktioniert leider heute nicht im Moment. Jedenfalls, ja, vielleicht klappt es gleich noch. Es scheint wohl irgendwas am Server zu liegen. Irgendwie so, keine Ahnung. Ja, ja. Ansonsten sind wir guter Dinge. Flasche Wasser mit Sprudel habe ich auch schon hier am Start. Jawohl. Also von daher uns allen heute viel Spaß und gute Unterhaltung in den kommenden 3 Stunden. Ihr fragt, ihr spielt. So sieht es aus.

Musikalisch gingen wir einmal so richtig schön um die ganze Welt mit Mary Rose, unserem Auftakt hier um 10 Uhr und 5 Minuten, 5 nach 10 hier bei Radio 700 mit Alfred Birchnacki Heinen, und ich grüße Sie, und heute haben wir natürlich auch einen Jahrestag. Gestern hatten wir den Jahrestag, der passte mir persönlich nicht so richtig, da war nämlich Tag des Kavians. Heute sieht es wieder besser aus mit dem Jahrestag, weil heute hat man vielleicht so ein bisschen an mich gedacht. Heute ist nämlich Tag der Eiscreme. Ja, mal gucken, was wir da für Eiscreme heute Nachmittag, wenn ich dazu Lust haben sollte, zu mir nehme. Schauen wir mal. Jetzt schauen wir nach Ihren Grüßen und Wünschen. Unter folgender Telefonnummer sind wir natürlich für Sie erreichbar. Die Hotline hier, die 48 0105 48 0105 und bei Bedarf mit der 00 3280 48 0105. Oder Sie schicken uns eine E-Mail unter www.radio700.eu. Da klicken Sie sich auf unsere neue Internetseite drauf und füllen das Kontaktformular aus mit Gruß, Wunsch und einem Ersatztitel und schicken das Ganze ab. Ja, oder wie gesagt, der heiße Draht zu Jochen spät ins Telefonhäuschen 480105. In diesem Sinne, uns allen viel Spaß, und jetzt haben wir endlich wieder Sommer.

Der neue Titel von Bene Nova, ein Leben lang Sommer. Wäre zwar schön, aber auf der einen Seite auch noch ein bisschen langweilig, ne? Wenn immer nur Sommer wäre, ja, da hätte man ja keine Alternativen mehr. Gut, jetzt steigen wir ein mit Ihren Grüßen und Wünschen und den Auftakt macht Hildegard Meier mit ihrem Musikwunsch heute Vormittag. Und die Hildegard Meier grüßt ihre Cousine Renate, wünscht ihr gute Besserung. Ebenfalls wird das Team von 700 gegrüßt mit diesem schönen Klassiker von Claudia Jung und Richard Kleidermann. Je t'aime, mon amour.

Wie viele Stunden hat die Nacht? Ja, das ist immer so eine entscheidende Frage, wenn man ins Bett geht. Nicht? Wie viele Stunden die Nacht dann hat? Mal was länger, mal was kürzer. In der Sommerzeit sowieso was weniger als wie im Winter. Also das kommt immer darauf an, aus welcher Perspektive man das aussieht. Jawohl. Hiller Mertens ist an der Reihe und er wünscht sich für seine liebe Frau José, für Michael Bach und seinen Enkel Leon einen schönen Instrumentaltitel, auch so ein richtig schöner Klassiker von Jean-Claude Borelli. Und da geht es um die Dolanes-Melodie.

Jean-Claude Borelli mit der Dolanes Melodie. Unser Kaffeemann, der Rainer Hartmann, hat auch einen schönen Musikwunsch geäußert. Und zwar möchte er gerne von Marion Merz den Music Box Dancer hören. Genau. Er wünscht uns damit allen einen schönen guten Morgen. Und er grüßt alle, die er kennt. Und er grüßt natürlich logischerweise seine Freundin, die Maike. Marion Merz mit dem Music Box Dancer in der gesungenen Version. Und die Instrumentalversion war ja von Frank Mills. Das war ja das Original. Aber wie gesagt, hier die deutsche Version. Marion Merz.

Wie sagt Kollege Hubert immer, bis zum letzten Tönchen. Ganz genau, Mario Nerz und der Musicbox Dancer. Margret Schülke ist an der Reihe und sie wünscht sich den Titel von Rex Gildo. Danke für die Lieder und damit grüßt sie ganz, ganz lieb Uwe Lorenz. Ja, und falls unser lieber Uwe Lorenz jetzt im Moment zuhören sollte, moin, moin, lieber Uwe. Und viele Grüße, wie gesagt, ganz speziell von Margret Schülke mit diesem Titel hier.

Thank you for the music im Original. Das war die deutsche Version. Danke für die Lieder und danke an Rex Gildo für diesen musikalischen Beitrag. Ganz kurz und knapp, jetzt der nächste Musikwunsch von unserer lieben Rita M. und Spots aus Raren. Sie möchte gerne den Song von Pietro Basili hören, nämlich da geht's um Amore mio vino e musica. Den haben wir rausgesucht, liebe Rita, und der kommt jetzt.

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1: Amore mio, genau, über Amore gesprochen, über die Liebe, da geht auch unser nächster Titel, den hat sich nämlich der Michael Gehlen gewünscht, der wünscht sich nämlich jetzt Amore von BZN und er grüßt ganz lieb und herzlich alle Freunde und Bekannte, sowie sein Butzele Birgit und es gibt natürlich auch einen sonntäglichen Spruch dazu und zwar kommt er jetzt. Perfekt ist das Leben nie. Aber es gibt wunderbare Momente, die es lebenswert machen und es gibt Menschen, die diese Momente perfekt machen. Ja, allen einen relaxten Sonntag wünscht der Micha mit The Band Sondernamen.

Miseren und Amore. Jawohl, jetzt gibt's den Musikwunsch vom Günther. Ja, der wünscht sich einen schönen Titel von Enrique Iglesias. Der heißt Escape und das hat seinen besonderen Grund. Also, ich lese mal die Mail vor von Günther. Schönen Sonntag ins Studio und alle, die zuhören. Und ganz, ganz besondere Grüße gehen heute an Caroline und an Niklas, die beide vorige Woche Geburtstag hatten. Happy, happy Birthday, alles Liebe und alles Gute.

Der Sohnemann von Julio Iglesias, Enrique Iglesias war das. Und jetzt gibt's den nächsten Musikwunsch um 20 vor 11. Und der kommt von der Christel Lietz. Und die Christel schreibt, guten Morgen, liebes Eifelbärchen, nebst Jochen im Telefonstudio. Hört sich ja nach Sommergrippe an, wenn man Schüttelfrost bekommt. Ja, und so fühlt man sich dann auch. Bei diesem Achterbahnwetter von Hochsommer auf herbstliche Temperaturen kann man schon mal schlapp machen. In der Tat. Und das hat auch ein bisschen was mit dem Alter zu tun. Gute Besserung, lieber Haki. Danke, danke. Würde heute kurz vor der Abreise in den Urlaub nach Bayern, dieses Jahr geht's mal nicht an die Nordsee, einen schönen Instrumentaltitel hören von Bert Kempfert, und zwar den Titel African Beats. Werde mein Internetradio wieder mitnehmen, damit ich kein Radio 700 Entzugserscheinungen bekomme. Sehr, sehr löblich. Also haltet euch munter. Liebe Grüße. Und jetzt gibt's den wunderschönen Titel von Bert Kempfert.

Unverkennbar der Sound von Bert Kämpfer und African Beats. Jetzt noch schnell vor unserem Serviceblock. Genau, gibt's noch einen Wunschtitel, den erfüllen wir der Maike Brauer. Und zwar wünscht die sich von Gigi Anderson Santa Lucia, versunken im Meer. Sie grüßt Jochen im Telefonhäuschen, alle Hörerinnen und Hörer der Wunschsendung gefragt gespielt. Und wie gesagt, diesen Wunschtitel hat sie geäußert und ihn kriegt sie auch. Und mit diesem Lied grüßt sie Jochen, Micha und Birgit, Steffen und Griet und alle, die mich kennen. Und natürlich meinen lieben Freund Rainer. Jawohl, den dürfen wir an dieser Stelle nicht vergessen. Santa Lucia, versunken im Meer, gibt's jetzt noch. Danach, glaube ich, ein bisschen Instrumentalmusik, wenn es dann noch funktioniert. Und dann Serviceblock und dann kommen wir schon zur zweiten Stunde gefragt gespielt. Kinder, wie die Zeit vergeht.

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14: Heute Nachmittag wechseln sich Sonnenschein und lockere Wolkenfelder ab. Allerdings ist es sehr windig, das lässt es uns kühler vorkommen, als es tatsächlich ist. Die Höchstwerte erreichen 22 Grad in Raren und in Aachen, 19 Grad in Malmedy und in Monschau. Am Abend und in der Nacht sind mal mehr, mal weniger Wolken unterwegs. Es bleibt überall trocken, aber die Luft kühlt ab auf 16 bis 12 Grad. In die neue Woche starten wir mit einer Mischung aus Sonnenschein und lockeren Wolkenfeldern. Die Temperaturen auch dann nur lauwarm mit 19 bis 22 Grad.
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15: Ich bin Lea Matschullert. Nach dem Rücktritt von Jens Spahn will Bundeskanzler Merz die Spitze der Unionsfraktion schnell neu besetzen. Nach Informationen der Deutschen Presseagentur soll die Entscheidung noch vor Merz Urlaub fallen. Als aussichtsreicher Kandidat gilt derzeit Kanzleramtschef frei.
5: Thorsten Frey gilt als enger Vertrauter von Merz und kennt die Fraktion sehr gut. Auch CDU-Generalsekretär Linnemann und Innenminister Dobrindt gelten als mögliche Nachfolger. Die Union will die Personalfrage schnell klären, damit die Debatte darüber nicht die Sommerpause überschattet oder eben die Landtagswahlen im Herbst. Spahn war nach heftiger Kritik an der Leihmutterschaft seines Kindes in den USA zurückgetreten. In Deutschland ist Leihmutterschaft verboten, auch weil die Union immer dagegen war, allen voran Spahn selbst. Zoe Tassovali, Nachrichtenredaktion.
15: Bei einem Unfall mit einer Geisterfahrerin sind in Hessen zwei Menschen ums Leben gekommen. Drei Kinder und Jugendliche schweben in Lebensgefahr. Die Frau war an der Anschlussstelle Florstadt in falscher Richtung auf die Autobahn 45 gefahren und kurz darauf mit dem Auto eines 70-Jährigen frontal zusammengestoßen. Die beiden starben. Der Ehemann der 34-Jährigen ist schwer verletzt. Die Kinder im Alter von 10 bis 15 Jahren sind in kritischem Zustand. Die Familie stammt aus Bayern. Russland hat die ukrainische Hauptstadt Kiew massiv mit ballistischen Raketen angegriffen. Im Zentrum der Stadt waren in der Nacht Dutzende Explosionen, teils von Flugabwehrraketen zu hören, wie ein Reporter vor Ort berichtet. Der Zivilschutz sprach am Morgen von einem Toten und 8 Verletzten. Das russische Verteidigungsministerium teilte wiederum mit, in Kiew sei unter anderem ein Logistikzentrum für die Lagerung von Waffenbauteilen Ziel der Angriffe gewesen. Nach 5,5 Wochen geht heute Abend die XXL-Fußball-WM zu Ende. Es spielen Spanien und Argentinien.
16: Nur ein Gegentor haben die Spanier bisher kassiert. Das Finalstadion bei New York wird am Abend auch zur Show-Arena. Die FIFA hat die Halbzeit laut Medien einfach mal verlängert, damit Superstars wie Madonna, Shakira, BTS, Justin Bieber und Coldplay auftreten können. Thomas Bremser, Nachrichtenredaktion.
15: Anpfiff heute Abend ist um 21 Uhr.
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Und mit Bridie Gallagher und der Grandfather's Clock hinein in die zweite Runde, zweite Stunde von Gefragt gespielt, mit ihren Grüßen und ihren Wünschen. Und da starten wir direkt durch mit dem nächsten Musikgruß und Wunsch. Und zwar hatte meine liebe Kollegin, die Biggie, heute Geburtstag. Biggie Gorgon hat heute Geburtstag. Happy, happy birthday. Alles Liebe und alles Gute. Und das kommt nicht nur von mir, sondern auch von unserem Mitinitiator Frank Schallenberg, liebe Biggie. Und ich hoffe, dir gefällt jetzt dieser französische Titel, den ich dir ausgesucht habe von Laurent Rossi. Du weißt, was Französisches ist, sehr schön und erotisierend. Und den gefällt bestimmt der Elsbeth auch. Laurent Rossi.

0: sind die Herr von Laurent Rossi, ist was ganz Spezielles, was ganz Erotisierendes. Und deshalb habe ich die französische Version gespielt. Weiter geht's mit Grüßen und Wünschen, und zwar von Hans-Peter Preising aus Altenhofen. Der schickt nämlich jetzt liebe Grüße zu allen Oldie-Fans und würde sich gerne für die Sendung heute von Lou Rawls den Titel wünschen. See you when I get there. Jawohl, aus 77. Den haben wir rausgesucht und den spielen wir jetzt für den Hans-Peter Preisinger.
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Als auch mit dem Titel Lady Love. Jawohl, den haben wir auch lange nicht mehr hier im Programm von Radio 700 gehört. Der nächste Gruß, der nächste Wunsch, der kommt von der Ute Roth. Und sie wünscht sich den Titel von Michael Larsen, den aktuellen Das Land, die Zeit, der Ort. Ganz, ganz liebe Grüße an unseren Flamingo und seiner Silvia. Und da denke ich mal, da meint sie mit Flamingo den Michael Larsen selber, weil das ja der erste große Hit war. Komm, flieg mit mir die letzten Flamingos, ne? Genau, das denke ich mir. Das wird's gewesen sein. Das Land, die Zeit, der Ort, der aktuelle Titel von Michael Larsen für Ute Roth.

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1: Das Land, die Zeit, der Ort und der aktuelle Titel von Michael Larsen. Da wollen wir heute gucken, dass wir so viel wie möglich noch an Grüßen und Wünschen untergebracht kriegen, weil nächste Woche, ach, da freue ich mich auch schon drauf, habe ich einen freien Sonntag. Ja, nächste Woche hier zu dieser Stunde hier zwischen 10 und 13 Uhr, dann Kollege Tobias Reuter, der darf mich dann hier Gott sei Dank einmal am Sonntag vertreten. Ja, das schon mal an dieser Stelle sei gesagt. So, und jetzt sei gesagt, dass wir in dieser Woche den Geburtstag von der Erika Brun hatten. Und das nimmt der liebe Horst Friedrich zum Anlass, sich mal wieder die Heidi von Gitti und Erika zu wünschen. Grüße gehen zu seinem Arbeitskollegen, zu Joachim, zu Hiltrud, Matthias, Manuela, Heiko, Jürgen und Katrin, Jan und Milena, zur Tante Anneliese sowie zu allen Sprechern. Danke mit Gitti und Erika. Und jetzt kommt die zünftige Heidi von Gitti und Erika.

Ja, Gittin Erika, auch schon Kult mit dem Titel Heidi. Yves Scholzen aus Eupen ist zurück aus dem Urlaub und war bei Gluthitze in Südfrankreich. Ich hoffe, mein lieber Yves, man hat's aushalten können, jedenfalls einigermaßen. Nun ist er zu Hause und die Hitze dort und hier ist wieder weg. Das war schlechtes Timing, so hat er geschrieben. Er grüßt seine Frau Nathalie, die beiden Kinder, sowie unser Team und alle Hörerinnen und Hörer. Und als Musikwunsch hätte er gerne von Salvatore Adamo den Titel gehört, Liebe Tag für Tag. Ja, man soll nicht nur lieben Tag für Tag, ich setze noch einen drauf, man soll auch leben Tag für Tag. Denn morgen könnte es zu spät sein.

aus 1972, Liebe Tag für Tag, Adamo. Wenn man die Zeit dazu immer hat, ist ja ganz okay. Ja, jetzt gibt's den Musikwunsch von der Silvia Metzger aus Aachen. Die schickt liebe Grüße zu ihrem Freund Tobias und zu Andreas und Nina. Geht auch noch Grüße raus. Und als Musikwunsch hätte die Silvia gerne ein bisschen Summer Feeling. Kriegt sie von uns, musikalisch unterstützt von Laura Wilde.

quasi sozusagen ein musikalisches Sommerfeeling von der Laura Wilde. Jetzt kommt unser Oldie-Fan Wolfgang Springer an der Reihe, der Oldie-Fan aus der Pudding- und Pizza-Stadt Bielefeld. Da kriege ich ja so langsam mal wieder Appetit. Ja, und das um 11 Uhr und 28 Minuten. Was hat sich denn Wolfgang Springer gewünscht? Einen richtig schönen Klassiker aus dem Jahre 1967. Hi-ho, Silver Lining von Jeff Beck.

Der Sound der 60er von Jeff Beck and High Ho Silver Lining. Manuel Fricke aus Bernkheim ist an der Reihe und der schickt seinem Schatz Doris und unserem Team viele liebe Grüße. Und er hätte gerne von Ellen Krenz den Titel gehört, Was kann ich tun, um deine Liebe zu gewinnen? Ja, das ist eine gute Frage. Die gehe ich jetzt aber Ellen Krenz nach. Was kann ich tun, um dein Herz zu gewinnen? So heißt der Titel richtig.

Alan Krenz, was kann ich tun, um dein Herz zu gewinnen? Ja, die Frage, die lassen wir jetzt einfach mal so im Raum stehen, weil jeder macht das ja auf seine bekannte eigene Art und Weise. Uschi Westerburg aus Gemünd schickt nun liebe Grüße zur Familie Dirks nach Gemünd, zu Vera May, zu Anita Klinkhammer, zu Ewald und Irene und Adelheid nach Eupen, zu Dirk und Mike Masotko nach Dedenborn. Rainer und Heinrich Bongartz werden ebenfalls gegrüßt, sowie auch Marion Stolpe in Einruhr. Und sie hätte gerne den Titel von Wolfgang Petri, brandneu. Der heißt so, der ist nicht brandneu, weil der ist schon aus dem Jahre 2015. Wolle Petri.

Ja, mach jeden Tag brandneu und volle Petri. Walburga und Schorschi aus dem Bayerischen Wald, die wollten sich auch mal wieder in die Sendung melden und grüßen alle, die bei ihnen Urlaub machen oder die, die für die Urlauber ganz einfach im Servicebereich da sind. Sie haben selbst viele Jahre im Fremdenverkehr gearbeitet und heute haben sie nur noch Ferienwohnungen. Alles andere ist mittlerweile zu anstrengend geworden. Grüße gehen zu allen, vor allen Dingen zur Christel heute auf dem Hohen Bogen und zu allen Igelbusfahrer. Die werden heute ganz besonders gegrüßt mit Vox Club und Bella Napoli.

da kommen wieder Urlaubserinnerungen wach. Jawohl, Vox Group und Bella Napoli. Jawohl. Ferdi Reuter aus Weivers ist an der Reihe und der Ferdi, der schickt liebe Grüße zu seiner Frau, zur Familie und zu allen Freunden. Und als Musikwunsch hätte er gerne für alle Fußballfans den Titel »Der Fußball ist rund wie die Welt«. Frank Schöbel, den spielen wir jetzt noch.

So, ein Titel gönnen wir uns noch vor unserem Service-Blog. Das ist der Wunsch von José Thelen aus Ameln. Die schickt nämlich liebe Grüße zu ihrem Mann. Und sie hätte gerne etwas Schönes von Martin Lauer. Und der passt so noch flott vor unserem Service-Blog hinein. Ein schöner Titel von Martin Lauer habe ich rausgesucht aus dem Jahre 65. Und da fahren wir mit dem Taxi ganz einfach mal nach Texas. In diesem Sinne, bis gleich um 11:45. Da bin ich nochmal da für die dritte Stunde mit ihren Grüßen und ihren Wünschen. Eine kleine Auswahl habe ich noch für Sie. Hey.

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9: Heute Nachmittag wechseln sich Sonnenschein und lockere Wolkenfelder ab. Allerdings ist es sehr windig, das lässt es uns kühler vorkommen, als es tatsächlich ist. Die Höchstwerte erreichen 22 Grad in Raren und in Aachen, 19 Grad in Malmedy und in Monschau. Am Abend und in der Nacht sind mal mehr, mal weniger Wolken unterwegs. Es bleibt überall trocken, aber die Luft kühlt ab auf 16 bis 12 Grad. In die neue Woche starten wir mit einer Mischung aus Sonnenschein und lockeren Wolkenfeldern. Die Temperaturen auch dann nur lauwarm mit 19 bis 22 Grad.
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10: Ich bin Lea Matschulat. Kanzler Merz will nach dem Rücktritt von Unionsfraktionschef Spahn die Nachfolge zügig klären. Er strebt eine Entscheidung vor seinem geplanten Urlaub ab Ende des Monats an. Das erfuhr die deutsche Presseagentur aus Merz' Umfeld. Häufig genannt wird Kanzleramtschef Frei als möglicher Nachfolger. Als Fraktionschef käme auch Generalsekretär Lindemann in Frage. Auch Innenminister Dobrindt wird als Option genannt. Morgen tagt das CDU-Präsidium. Große Unternehmen in der Europäischen Union dürfen unverkaufte Kleidung und Schuhe künftig nicht mehr vernichten. Eine entsprechende EU-Vorschrift gilt ab heute.
11: Künftig müssen die Firmen ihre unverkaufte Kleidung entweder spenden und verschenken oder aber sie günstiger verkaufen. Nur wenn das alles nicht funktioniert, dürfen die Textilien vernichtet werden. Der Handelsverband Deutschland sieht darin neue Chancen für Verbraucher. Es könnte mehr reduzierte Ware über Outlets oder Secondhand-Kanäle geben. Aber der Handel fürchtet auch neue Kosten durch mehr Bürokratie. Kritiker sagen, Unternehmen könnten die neuen Vorschriften zur Vermeidung von Fast Fashion leicht umgehen. Aus Brüssel, Dieter Ebeling.
10: Das Handwerk in Deutschland findet wieder mehr Nachwuchs. Nach Angaben des Zentralverbandes des Deutschen Handwerks sind in den ersten 6 Monaten des Jahres knapp 67.800 neue Ausbildungsverträge unterschrieben worden. Fast 5% mehr als im Vorjahreszeitraum.
12: Während viele Industriebetriebe Stellen abbauen und weniger ausbilden, schlägt das Pendel im Handwerk gerade in die andere Richtung aus. Dachdecker, Elektroniker oder Anlagenmechaniker werden dringend gebraucht. Und das spricht sich offenbar herum. Handwerkspräsident Dittrich sagt, junge Menschen setzen wieder stärker auf sichere Jobs, gute Verdienstmöglichkeiten und echte Karrierechancen. Trotzdem bleiben noch mehr als 20.000 Ausbildungsplätze im Handwerk unbesetzt. Zoe Tessovali, Nachrichtenredaktion.
10: Bei einem Unfall mit einer Geisterfahrerin sind in Hessen 2 Menschen ums Leben gekommen. 3 Kinder und Jugendliche schweben in Lebensgefahr. Die Frau war an der Anschlussstelle Florstadt in falscher Richtung auf die Autobahn 45 gefahren und kurz darauf mit dem Auto eines 70-Jährigen frontal zusammengestoßen. Die beiden starben. Der Ehemann der 34-Jährigen ist schwer verletzt. Die Kinder im Alter von 10 bis 15 Jahren sind in kritischem Zustand. Die Familie stammt aus Bayern.
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Und damit Mahlzeit, guten Appetit und herzlich willkommen zur dritten Stunde und letzten Stunde von Gefragt gespielt mit Ihren Grüßen und Ihren Wünschen. Und da haben wir noch eine schöne Auswahl für Sie. Alle kriegen wir sie leider nicht mehr durch. So, die Dahlbrüder Rhein und Heinrich Bongartz schicken Grüße zu Ramona Merz, die heute Geburtstag hat. Happy, happy Birthday. Außerdem werden Freddy und der kleine und die kleine Ivy, die werden gegrüßt. Der Rest der Familie, die Uschi, die Marion, Dirk und Mike, Ewald und Irene, Wolfgang und Marlies, Mats und Ingo und natürlich alle Hörer sowie Haki und Jochen mit diesem schönen Titel aus dem Jahre 1987. Und da starten wir jetzt durch mit den Pet Shop Boys und Dusty Springfield. What have I done to deserve this?

So klangen die Pet Shop Boys Ende der 80er Jahre mit Dusty Springfield and What Have I Done to Deserve This. Doris Franken aus St.

Oh ja, was sehe ich da? Da geht's gleich noch um 1000 Frauen. Ich muss da gleich mal komplett nachzählen, ob da wirklich 1000 Frauen sind. Vorher erfüllen wir aber noch die Musikwunsch vom Luc aus den Niederlanden. Der spielt nämlich wie gewöhnlich heute Karten in der Laube zusammen mit seinen Freunden Harry, Roger und Piet. Und außerdem grüßt er seinen Marlenken. Die spielt zwar nicht Karten, aber das ist die gute Seele dabei, den beiden. Und der Luc, der will sich dann in der kommenden Woche beim Live-Event auf dem Schummelmarkt in Roermond mit dem Jochen treffen aus dem Telefonhäuschen. Ja, da ist der Jochen nämlich auf dem Schummelmarkt in Roermond und Taki Heinen hat dann mittwochs den Treffpunkt zwischen 13 und 16 Uhr und da machen wir eine Live-Berichterstattung vom Schummelmarkt in Roermond. Als Musikwunsch hätte der Luc heute gerne den Titel von den Cultures und da geht's um Jasmine.

Die Korschulz mit Jasmine und nicht Jasmine, sondern Jasmine. Jawohl, jetzt haben wir das auch mal wieder klargestellt. Jawohl. So, jetzt kommen wir zum Musikwunsch von Frank und Sabine Preuß in Kall. Da kommt heute Wildschwein auf den Grill. Sorry, das ist leider nicht so meins. Grüße gehen an Simone und Manni, Michael und Ulla, Gerd und Elisabeth, Leo und Jutta, Niki und Andi und natürlich zu seiner Frau und zu seinen Kindern. Dann wird noch die Oma gegrüßt, die Nachbarn und ganz besonders Robert mit seinen Vögeln. Der scheint wohl mehrere zu haben. Und deshalb gibt's auch jetzt den Musikwunsch von Claudia Jung. Er hat zwar keine 1000 Vögel, aber Claudia Jung besingt 1000 Frauen.

So ist das im Leben, ne? Claudia Jung und die 1000 Frauen. Zacharias aus der Steiermark ist heute auch mal wieder mit dabei und er schickt liebe Grüße zu allen Urlaubsgästen im Sonnenhof, zu allen Freunden in die Eifel hinein, zu all seinen fleißigen Helfern im Hintergrund und er schreibt, es ist noch immer sehr warm in der Steiermark, deutlich wärmer als gerade in der Eifel. Ja, ich kann gönnen bei diesen Temperaturen. Liebe Grüße aus den Alpen mit dem Wunsch vom Zacharias von Wolfgang Ambros. Ich kündige den Titel jetzt nicht in Bayerisch an, sondern in Deutsch. Langsam wachsen wir zusammen.

ja, langsam wächst man hier zusammen. Jawohl, bei der Temperatur sowieso, das klebt so alles so ein bisschen. Ne? Wolfgang Ambros war das. Ja, jetzt streikt der PC auf einmal. Keine Ahnung, warum das jetzt nun wieder der Fall ist. Ich kann es mir nicht vorstellen, aber ist es so. Es ist wie das, ja. Ja, funktioniert wieder alles nicht. Naja, dann machen wir ein bisschen Musik von einer anderen CD. Jetzt muss ich mal gucken, was wir hier spielen. Und dann gucken wir mal, dass wir direkt wieder alles auf der Reihe kriegen. Was spielen wir denn jetzt? Ja, vielleicht spielen wir jetzt mal diesen schönen Titel von der Marianne Rosenberg. Und da geht's um Mr. Paul McCartney.

Marianne Rosenberg und Mr. Paul McCartney. Und jetzt mache ich Ewald und Irene in Eupen eine Freude. Die haben nämlich heute einen gemeinsamen Musikwunsch. Und dabei gehen Grüße an Elsbeth Hornöl nach Eupen, zu Manfred und Michaela Reuter nach Utler. Dirk und Mike Masotko werden gegrüßt. Rainer und Heinrich in Dedenborn, Uschi in Gmünd, Marion in Einruhr sowie unser Team. Und jetzt gibt's eine schöne, starke Ballade von Peter Maffay. Spiel um deine Seele.

ein richtiger, schöner Knabberblues. So Blues am Blues und Rock an Rock, ne? Ja, Spiel um deine Seele. Und Peter Maffay. Ulrich Hubert aus Bettburg ist an der Reihe und er möchte gerne seinen lieben Freund, den Ralf, grüßen. Schöne Grüße auch ans Team von 700 mit Uli Bastian und Nah am Feuer.

Marianne Brandenburger will noch ganz schnell der Karin Schmidt nachträglich zum Geburtstag gratulieren. Wir vom Fanclub der Stimmen der Berge wünschen ihr alles, alles Gute und natürlich auch viel Gesundheit. Gewünscht worden ist für euer Geburtstagskind Karin Schmidt, California Blue. Und den spielen wir jetzt.

Der alte Titel von Roy Orbison, California Blue. So, jetzt gibt's noch die Musik von Werner Kickhöffel. Der hat sich Sandra gewünscht mit dem verbotenen Land, mit dem geheimnisvollen Land, mit dem Secret Land. Den werden wir jetzt noch spielen. Vorher darf ich mich ganz herzlich für Ihr geneigtes Mittelohr bedanken. Das war's dann mal wieder von Gefragt gespielt. Nächste Woche Kollege Tobias Reuter hier zwischen 10 und 13 Uhr. Und dann habe ich nächste Woche mal einen freien Sonntag. Den werde ich wohl hoffentlich auch genießen können. Vielleicht auch dann gesundheitlich, dass es dann was besser geht. Viel Spaß noch bei weiteren Programmen hier bei Radio 700. Jetzt kommt gleich Barbara Müller, glaube ich, wenn mich nicht alles täuscht. Und ansonsten hören wir uns heute Abend in der Wiederholung der Super 20 wieder oder am kommenden Samstag zu einer frischen Ausgabe der Super 20. Machen Sie es gut, schönen Sonntag, bis die Tage!

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23: Heute Nachmittag wechseln sich Sonnenschein und lockere Wolkenfelder ab. Allerdings ist es sehr windig, das lässt es uns kühler vorkommen, als es tatsächlich ist. Die Höchstwerte erreichen 22 Grad in Raren und in Aachen, 19 Grad in Malmedy und in Monschau. Am Abend und in der Nacht sind mal mehr, mal weniger Wolken unterwegs. Es bleibt überall trocken, aber die Luft kühlt ab auf 16 bis 12 Grad. In die neue Woche starten wir mit einer Mischung aus Sonnenschein und lockeren Wolkenfeldern. Die Temperaturen auch dann nur lauwarm mit 19 bis 22 Grad.
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24: Ich bin Lea Matschulat. Kanzler Merz schließt nach dem Rücktritt von Unionsfraktionschef Spahn nicht aus, die Bundesregierung umzubauen. Es könnte eine Gelegenheit sein, noch einmal über die Aufstellung der Bundesregierung nachzudenken, sagte Merz im ZDF-Sommerinterview. Er verwies aber gleichzeitig mehrmals darauf, dass er hier im Konjunktiv spreche. Spekuliert wird, dass auch Bundesinnenminister Dobrindt ein Kandidat für den Unionsfraktionsvorsitz sein könnte. Bei einem schweren Geisterfahrerunfall auf der A45 in Hessen sind zwei Menschen ums Leben gekommen. Mehrere wurden schwer verletzt. Der Polizei zufolge fuhr eine 34-Jährige nahe Florstadt in falscher Richtung auf die Autobahn auf und prallte frontal mit dem Wagen eines 70-Jährigen zusammen.
25: Der Aufprall war so heftig, dass alle Beteiligten in ihren Fahrzeugen eingeklemmt waren und befreit werden mussten. Der 70-Jährige hat's nicht geschafft. Er starb noch an der Unfallstelle. Die drei Kinder der Geisterfahrerin und ihr Ehemann wurden schwer verletzt und kamen in Spezialkliniken, teilweise mit Rettungshubschraubern. Zoe Tassovali, Nachrichtenredaktion.
24: In Gaststätten, öffentlichen Einrichtungen und im öffentlichen Raum sollte nach Ansicht der Linksfraktion im Bundestag kostenlos Leitungswasser zur Verfügung gestellt werden. Das geht aus einem Positionspapier der Fraktion hervor. Man könne den übermäßigen Konsum von zuckrigen Softdrinks nicht verhindern, ohne für gesunde und zugängliche Alternativen zu sorgen, heißt es. Das Papier ist eine Reaktion auf die geplante Einführung einer Zuckersteuer. Der aktuelle Europameister Spanien trifft im WM-Finale heute Abend auf den Weltmeister Argentinien. Und im Urlaubsland Spanien können sich auch deutsche Touristen auf eine ganz besondere Stimmung einstellen. Julia Macher, wie laufen die Vorbereitungen? Was ist alles geplant?
0: Die Riesenleinwände fürs Public Viewing, die sind in den meisten spanischen Städten bereits aufgestellt. In den Bars und Restaurants werden schon hunderte Tortillas gebacken und tausende Kroketten gebraten für die hungrigen Fans. Und egal ob in Santander oder Sevilla, die Spanierinnen und Spanier sind sich ziemlich sicher, dass die Selektion heute Abend ihren zweiten WM-Titel holt. Besonders groß ist die Vorfreude in Barcelona. Auf die Stadt wartet nämlich quasi ein doppeltes Heimspiel. Sowohl der Argentinier Lionel Messi wie auch Spanien-Stürmer Lamine Jamal wurden beim FC Barcelona groß.
24: Danke, Julia Macher. Anpfiff nachher ist um 21 Uhr.
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1: Und zu diesem begrüße ich Sie ganz herzlich am Sonntagnachmittag. Und es ist nicht irgendein Sonntag, sondern es ist der Finalsonntag der Fußball-Weltmeisterschaft. Was liegt da näher, als uns mit dem Thema Gewinnen und Verlieren zu beschäftigen, mit dem Thema Spiel, ja, mit allem, was so im näheren und im weiteren Sinne dazugehört. Was kann man nicht alles verlieren? Wo kann man nicht überall gewinnen? Wir starten mit Freddy Quinn, das große Spiel, und zuvor David Hanselmann mit Go Get the Cup.

Tja, dauert nicht mehr lang, bis heute Abend noch. Dann werden die beiden Mannschaften Argentinien und Spanien gegeneinander antreten und dann werden wir dann auch irgendwann erfahren, ob wir einen europäischen Weltmeister haben oder ob Argentinien es doppelt hinbekommt, tatsächlich den Doppelweltmeister zu machen. Denn sie sind ja momentan noch amtierender Weltmeister und das entscheidet sich dann alles heute Abend. Anlass für mich, dass ich gesagt habe, wir beschäftigen uns mal mit dem Thema Siegen und Verlieren, denn Gewinn und Verlust beziehungsweise Sieg und Niederlage liegen ja oft so dicht beieinander. Und es gibt ja auch viele Songs, ja, die das Siegen und Verlieren als Sinnbild auch in sich tragen, sei es in Beziehungen oder sei es tatsächlich im Spiel. Ja, es gibt auch viele Titel, in denen das Spiel an sich vorkommt. Das Würfelspiel zum Beispiel und noch viele mehr. Da werden wir dann im Laufe der Sendung noch drauf zurückkommen. Es gibt nicht nur Sporthymnen, sondern wie gesagt, auch viele Titel, die sich im übertragenen Sinne mit diesem Thema beschäftigen. Aber wir bleiben noch ein bisschen beim Sport, beim Thema Olympia, nämlich im Jahr 1984 gab es einen großen Hit für Giorgio Moroder und der hieß Reach Out for the Medal. Ja, und dann haben wir noch Whitney Houston mit ihrem Titel One Moment in Time. Auf diesen einen Moment, da fiebert man ja in so vielen Situationen im Leben auch hin. Und wenn der dann glückt, dann ist die Euphorie nicht mehr zu toppen. Das kommt in dieser wunderbaren Hymne doch ganz gut rüber. Whitney Houston und

Eine der Olympia-Hymnen aus 1988, Whitney Houston und One Moment in Time. Ich weiß ja nicht, wie es Ihnen geht, liebe Hörerinnen und Hörer, aber solche Hymnen, die kriegen mich immer wieder aufs Neue und die können noch so alt sein und es kann noch so lange her sein, aber das ist irgendwie so ein Moment, der mir immer noch richtig Gänsehaut macht. Aber ich kann mich auch immer unglaublich mitfreuen, wenn ich weiß oder wenn ich mitkriege, dass Menschen das Unmögliche gelingt, dass etwas gelingt, was man sich vorgenommen hat, wo man so lange drauf hingearbeitet hat. Und wenn man das dann endlich erreicht hat, sei es was Sportliches oder sei es auch vielleicht, der eine andere Sieg in beruflicher Hinsicht oder in privater Hinsicht. Es gibt ja so viele Möglichkeiten im Leben, wo Gewinn und Niederlage oder Sieg und Niederlage wirklich so unglaublich dicht beieinander liegen. Wir bleiben noch ein bisschen bei diesen euphorischen Momenten. Die Toten Hosen bringen das auch ganz gut auf den Punkt in ihrem Titel Tage wie diese aus dem Jahr 2012. Und dann gibt's noch einen aktuellen Popschlager, würde ich doch mal sagen, von den Jungs, die sich mit X schreiben und aus Hamburg kommen, aber die genau das auch so ein bisschen beschreiben. Der steinige Weg, der hinter einem liegt und der dann schlussendlich doch zum Erfolg geführt hat. Das ist unser Moment. Aber erstmal gehen wir nach Düsseldorf zu den Toten Hosen, die im Moment ja ihren Abschied feiern.

Was für ein großartiger Song von den Jungs aus Hamburg. So nennen sie sich tatsächlich. Wie gesagt, schreiben sich mit X. Das ist unser Moment. Ja, fördert so auch ein bisschen so den Teamgeist, das Miteinander, dass man zusammen doch eine ganze Menge schaffen kann. Und das kommt, finde ich, in diesem Song richtig gut rüber, der absolut gute Laune macht. Aber da sind ja die Geschmäcker natürlich verschieden. Ja, ich habe ja vorhin schon gesagt, Sieg und Niederlage liegen ja oft ganz dicht beieinander, vor allem auch in Beziehungen. Vor allem, ja, empfindet man dann das Scheitern als tatsächliche Niederlage, wobei sich ja im Nachhinein oft herausstellt, dass man vielleicht doch etwas gestärkt aus auch einer gescheiterten Beziehung hervorgehen kann, um es fürs nächste Mal dann auch besser zu machen. Aber das will man natürlich in diesem Moment überhaupt dann so gar nicht sehen. Aber und The Winner Takes It All hören wir gleich.

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Ja, das war noch ein recht frühes Werk von Bernhard Brink, Spiel dein Spiel. Ja, es gibt ja Interpreten, von denen hätte ich mehr Titel spielen können. Von Bernhard Brink und von ABBA, die wir gerade gehört haben, übrigens auch. The Name of the Game wäre ja noch da gewesen von ABBA, ne? Und Alles auf Sieg, zum Beispiel von Bernhard Brink. Aber wir schauen mal, vielleicht kriegen wir ja das ein oder andere nachher noch unter. Aber meine Playliste ist sehr lang und ich habe ja vorhin von Situationen gesprochen, in denen man oft erst hinterher merkt, für was sie eigentlich gut waren. Das muss nicht nur auf eine Beziehung gelten, sondern das kann auch in alltäglichen Situationen vorkommen. Da geht es um eine Frau im nächsten Titel, die am Bahnhof auf einen Zug wartet und sich währenddessen sie wartet, von einem Würfelspiel faszinieren lässt. Ein Mann spielt mit ihr und gewinnt dauernd und sie verliert ständig und kann es überhaupt nicht fassen. Und währenddessen sie da so spielt, verpasst sie tatsächlich ihren Zug. Tja, und dann stellt sich heraus, dass genau dieser Zug verunglückt und viele Menschen dabei sterben. Und hinterher begreift sie erst, warum die Würfel genau so gefallen sind, wie sie gefallen sind. Sie ahnen vielleicht, auf welchen Titel ich anspiele. Juliane Werding hören wir gleich aus dem Jahr 86, nämlich mit dem Würfelspiel.

Vorgestern hatte sie Geburtstag, die Dorte, und heute hat sie gesungen für uns, so wie der Würfel fällt. Der Würfel, ja, so ein bisschen als Synonym für das Schicksal, was so passiert im Leben. Man kann es ja oft in beiden Fällen nicht beeinflussen. Und vorher hatten wir Juliane Werding mit dem Würfelspiel. Ja, und ich würde sagen, sie hatte einen extrem guten Schutzengel. Mehr gewinnen kann man ja eigentlich nicht bei dem, was sie da in diesem Titel beschrieben hat. Wir sind am Ende der ersten Stunde angekommen. Es gibt noch viel mehr Titel über das Siegen, über das Gewinnen, über das Verlieren. Und damit machen wir weiter in der nächsten Stunde. Gleich gibt's aber erstmal die Nachrichten aus aller Welt. Zuvor habe ich noch Musik von Run, Rick. Always the winner.

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19: Heute Nachmittag wechseln sich Sonnenschein und lockere Wolkenfelder ab. Allerdings ist es sehr windig, das lässt es uns kühler vorkommen, als es tatsächlich ist. Die Höchstwerte erreichen 22 Grad in Raren und in Aachen, 19 Grad in Malmedy und in Monschau. Am Abend und in der Nacht sind mal mehr, mal weniger Wolken unterwegs. Es bleibt überall trocken, aber die Luft kühlt ab auf 16 bis 12 Grad. In die neue Woche starten wir mit einer Mischung aus Sonnenschein und lockeren Wolkenfeldern. Die Temperaturen auch dann nur lauwarm mit 19 bis 22 Grad.
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21: Ich bin Thomas Brock. Bundeskanzler Friedrich Merz hat nach dem Rücktritt von Jens Spahn als Unionsfraktionschef einen schnellen Vorschlag für die Nachfolge angekündigt. Wir werden in den Parteigremien in den kommenden Tagen darüber sprechen und relativ bald einen Vorschlag machen. Aber es drängt uns jetzt die Zeit nicht, sagte Merz im ZDF-Sommerinterview. Er schloss dabei auch nicht aus, dass die Neuwahl eines Fraktionschefs zu einem Umbau der Bundesregierung führen könnte. Große Unternehmen in der Europäischen Union dürfen unverkaufte Kleidung und Schuhe künftig nicht mehr vernichten. Ab heute gilt eine entsprechende neue EU-Vorschrift.
22: Künftig müssen die Firmen ihre unverkaufte Kleidung entweder spenden und verschenken oder aber sie günstiger verkaufen. Nur wenn das alles nicht funktioniert, dürfen die Textilien vernichtet werden. Der Handelsverband Deutschland sieht darin neue Chancen für Verbraucher. Es könnte mehr reduzierte Ware über Outlets oder Secondhand-Kanäle geben. Aber der Handel fürchtet auch neue Kosten durch mehr Bürokratie. Kritiker sagen, Unternehmen könnten die neuen Vorschriften zur Vermeidung von Fast Fashion leicht umgehen. Aus Brüssel, Dieter Ebeling.
21: Nach 5,5 Wochen geht heute die Fußball-WM in Nordamerika zu Ende mit dem Finale Spanien gegen Argentinien. Das Endspiel in New Jersey beginnt um 21 Uhr deutscher Zeit und wird auch zum Konzertspektakel mit Musik unter anderem von Madonna, Justin Bieber, Shakira und Robbie Williams.
23: Es ist die sechste WM für Superstar Lionel Messi und seine letzte. Ganz Argentinien träumt davon, dass er sich mit seinem zweiten WM-Titel verabschiedet. Nur ein Gegentor haben die Spanier bisher kassiert. Das Finalstadion bei New York wird am Abend auch zur Show-Arena. Die FIFA hat die Halbzeit laut Medien einfach mal verlängert, damit Superstars wie Madonna, Shakira, BTS, Justin Bieber und Coldplay auftreten können. Thomas Bremser, Sportredaktion.
21: Bei einem Unfall mit einer Geisterfahrerin sind in Hessen zwei Menschen ums Leben gekommen. Drei Kinder und Jugendliche schweben in Lebensgefahr. Die Frau war an der Anschlussstelle Florstadt in falscher Richtung auf die Autobahn 45 gefahren und kurz darauf mit dem Auto eines 70-Jährigen frontal zusammengestoßen. Die beiden starben. Der Ehemann der 34-Jährigen ist schwer verletzt. Die Kinder im Alter von 10 bis 15 Jahren sind in kritischem Zustand. Die Familie stammt aus Bayern.
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1: Am Finaltag der Fußball-Weltmeisterschaft beschäftigen wir uns mit dem Thema Siegen und Verlieren, Gewinnen und Verlieren. Ja, und das geht jetzt in die zweite Stunde, zu der ich Sie ganz herzlich begrüße. Und wir starten mit André Steyr. Nur der Sieger steht im Licht. Und dann haben wir als zweites noch die Bay City Rollers. Da gehen wir in die 70er. It's a game.

Tja, die Boygroups sind eben keine Erfindung der 90er Jahre. Es gab sie auch schon in den 70ern, wie wir gerade hören konnten, mit den Bay City Rollers und It's a Game. Ja, und zuvor hatten wir André Steyr. Nur der Sieger steht im Licht. Ein Song, der unglaublich Mut macht und der unglaublich viel Optimismus rüberbringt, wie ich finde. Und der 2012 rauskam. Ja, meine Güte, daran sehe ich, wie schnell die Zeit vergeht. 2026 haben wir schon. 14 Jahre ist dieser Titel schon alt. Noch älter ist der folgende, den ich jetzt unbedingt mal spielen muss, bevor Sie sich noch länger fragen, wann spielt sie denn endlich die Gewinnerhymne überhaupt? Hier kommen Queen und We Are the Champions.

ein Riesenerfolg für die Bee Gees im Jahr 1987. Und seit dieses Lied draußen ist, frage ich mich, wen sie da wohl angestellt haben, der da so fleißig die Schnitzel geklopft hat. Denn so hört sich's irgendwie immer an, gerade am Anfang mit diesem Schlagzeug. Also das kam mir sofort beim ersten Hören damals schon in den Sinn. Das Siegen und das Gewinnen, das Verlieren steht heute im Mittelpunkt. Und ja, wir gehen nochmal ins Jahr 94 und hören Nicole mit der Fußballnationalmannschaft, mit der deutschen Fußballnationalmannschaft. It's just a game. Ja, das sagt sich so leicht, es ist nur ein Spiel, denn gerade in den hohen Fußballklassen, da geht's ja doch auch mittlerweile um richtig viel Geld. Aber grundsätzlich ist da natürlich was dran. Aber das Verlieren ist natürlich eine Geschichte, mit der man erstmal klarkommen muss. Aber es gehört zum Leben dazu. Und das sieht wohl auch Gabi Baginski so. Man kann nicht immer nur gewinnen, singt sie dann gleich hinterher. Und ja, wie das so ist mit dem Auf und Ab im Leben, mit dem Oben und mal Unten sein, das beschreibt Frank Sinatra in seinem Titel wunderbar. That's Life.

Frank Sinatra und That's Life. Ja, wollen wir denn mal eine Runde Kreuzworträtsel lösen? Also Achim Reichel hat das gemacht in den 90er Jahren und der hatte gleich den Hauptgewinn dann gezogen und der stand dann plötzlich vor seiner Tür. Aber das kann er vielleicht besser selber gleich erzählen. Und danach hören wir Volker Lechtenbrink, der Spieler. Ja, zum Spiel gehört auch Taktik dazu. Das erfahren wir in diesem Titel, den ich übrigens auch in der englischen Version mit Kenny Rogers hätte spielen können. The Gambler hat ungefähr die ähnliche Botschaft, aber ich habe mich jetzt für die deutsche Version mit Volker Lechtenbrink entschieden.

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Ja, das sind doch schon mal Tipps, die wir da bekommen haben von Volker Lechtenbrink, der Spieler. Und in der englischen Version, da hätte ich es auch noch spielen können, von Kenny Rogers. Ja, ein Thema, das ich in den 90er Jahren sehr mutig fand zu behandeln im deutschen Schlager, ist das Thema Spielsucht. Ja, wenn man nicht mehr aufhören kann und wenn man tatsächlich seine ganze Existenz und alles, was man hat und was einem wichtig ist, verspielt und wenn man vielleicht andere damit noch ins Unglück reißen kann. Das haben die Kastelruther Spatzen mal thematisiert. Schatten überm Rosenhof hören wir gleich. Und danach, noch viel später, einer der aktuelleren Titel von Christian Leiss und Ute Freudenberg und die Augen eines Spielers.

Mutiges Thema, aber ganz treffend umgesetzt, wie ich finde. Ute Freudenberg und Christian Leis und die Augen eines Spielers und Schatten über dem Rosenhof von den Kastel Roter Spatzen aus den 90er Jahren schon zuvor. Das war die zweite Stunde, in der wir uns mit dem Thema Siegen und Verlieren beschäftigt haben. Das tun wir auch noch eine weitere Stunde nach den Nachrichten. Ich freue mich, wenn Sie bei uns bleiben und sage einfach bis gleich. Ich habe noch Chris Thompson aus dem Jahr 1989, The Challenge.

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8: Heute Nachmittag wechseln sich Sonnenschein und lockere Wolkenfelder ab. Allerdings ist es sehr windig, das lässt es uns kühler vorkommen, als es tatsächlich ist. Die Höchstwerte erreichen 22 Grad in Raren und in Aachen, 19 Grad in Malmedy und in Monschau. Am Abend und in der Nacht sind mal weniger Wolken unterwegs, es bleibt überall trocken, aber die Luft kühlt ab auf 16 bis 12 Grad. In die neue Woche starten wir mit einer Mischung aus Sonnenschein und lockeren Wolkenfeldern, die Temperaturen auch dann nur lauwarm mit 19 bis 22 Grad.
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9: Ich bin Thomas Brockt. Bundeskanzler Merz schließt nach dem Rücktritt von Unionsfraktionschef Spahn nicht aus, die Bundesregierung umzubauen. Es könnte eine Gelegenheit sein, noch einmal über die Aufstellung der Regierung nachzudenken, sagte Merz im ZDF-Sommerinterview. Er spreche da aber im Konjunktiv. Zum weiteren Vorgehen sagte Merz:
10: Wir sind jetzt zunächst einmal bis Anfang September in der sitzungsfreien Zeit. Die Fraktion ist, wenn notwendig, arbeitsfähig. Wir werden in den Parteigremien in den nächsten Tagen darüber sprechen und wir werden relativ bald einen Vorschlag machen, aber es drängt uns jetzt die Zeit nicht.
9: Bundeskanzler Merz. Große Handelsketten in der EU dürfen unverkaufte Kleidung und Schuhe künftig nicht mehr vernichten. Heute ist eine entsprechende EU-Vorschrift in Kraft getreten. Das Ziel, die nicht abgesetzten Waren sollen gespendet oder durch gesonderte Aktionen doch noch verkauft werden, um so Müll zu vermeiden. Teilweise gilt die Entsorgung als günstiger, als Produkte zu lagern, aufzubereiten oder wieder zum Verkauf anzubieten. Die ukrainische Hauptstadt Kiew ist in der Nacht wieder mit Raketen angegriffen worden. Es war einer der massivsten russischen Angriffe bisher in diesem Krieg, sagt der ukrainische Präsident Selenskyj. Ein Mensch kam demnach ums Leben, 16 weitere wurden verletzt.
11: Nach den tödlichen ukrainischen Drohnenattacken auf Logistikzentren hier in Russland hat Moskau nun mit ballistischen Raketen Kiew angegriffen. Ziele seien Logistikzentren und Rüstungsbetriebe in Kiew und der Umgebung gewesen, teilte das Verteidigungsministerium hier in Moskau mit. Der ukrainische Präsident Selenskyj sprach von einem der bisher massivsten Angriffe auf Kiew. Es gibt schwere Zerstörungen. Selenskyj forderte die Verbündeten auf, dringend die zugesagten Flugabwehrsysteme zu liefern. Sie seien für den Schutz der Menschen unabdingbar. Aus Moskau, Ulf Mauder.
9: Spanien und Argentinien spielen heute Abend im großen Finale um den WM-Titel. Die Spanier können zum zweiten Mal die begehrteste Trophäe des Weltfußballs gewinnen. Argentinien will seinen Titel von Katar erfolgreich verteidigen. Es wäre das vierte Mal, dass das südamerikanische Land Weltmeister wird. Anpfiff in East Rutherford bei New York ist um 21 Uhr.
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15: Noch eine Stunde lang geht es ums Gewinnen und ums Verlieren in der Musik. Und da gibt es noch eine ganze Menge. Deswegen will ich jetzt gar nicht so viel reden, sondern ein paar Titel spielen. Zum Beispiel von Tina Rainford. Never change a winning team. Das ist doch ein guter Rat gleich zu Beginn dieser Stunde. Und die Gitte hat die Liebe verspielt in Monte Carlo. Ja, so kann's gehen.

Na, dann hoffen wir doch mal, dass sie inzwischen eine neue Liebe gefunden hat und daraus dann gelernt hat und diese dann eben nicht mehr verspielt in Monte Carlo oder wo auch immer. Die Gitte haben wir gerade gehört. Ja, ein Spiel, das oft für ein Sinnbild auch herhalten muss, ist das Schachspiel. Und in diesem Fall, wie ich finde, sehr gelungen von einer Gruppe, die im Jahr 89 für den Grand Prix gegründet wurde, nämlich Xanadu. Das Original zu diesem Titel gab es aber schon im Jahr 1985 von einer jungen Sängerin namens Silvia. König und Dame hören wir gleich. Ja, und an diesem Titel ist so unglaublich viel dran. Ist so ein bisschen auf die politische Situation von damals angespielt, aber ganz ehrlich, ich denke, der Titel ist aktueller denn je. Denn diese eine Stelle, wenn einer gewinnt, haben beide verloren, das trifft schon im Moment auch irgendwie auf unsere Weltlage so ein bisschen zu. Hören wir es uns einfach mal an. Ich finde, das ist ein wunderschöner Text. Der hat mich damals schon mitgenommen, als der Titel im Original rausgekommen ist. Und Xanadu haben ihn sehr schön nochmal umgesetzt.

Ja, Klaus Lage und Monopoly ist ja auch sehr bildhaft umgesetzt worden. Monopoly habe ich früher übrigens auch gerne gespielt, aber das konnte ja da auch ganz schnell gehen, ne? Wenn man sich da irgendwie verzockt hat und verkalkuliert hat oder ja, wenn einfach die Würfel nicht so gefallen sind, wie sie hätten fallen können oder sollen, dann war man ganz schnell raus und ganz schnell unten. Und so ist es eben in diesem Titel hier ja auch passiert von Klaus Lage aus dem Jahr 84. Ja, und dann hatten wir zuvor noch Roland Kaiser und der ist von einer Dame schachmatt gesetzt worden. Mikado ist ja auch so ein Spiel, wo man unglaublich viel Konzentration braucht. Ein einziger kleiner Fehler und ja, die ganzen Stäbe sind ja dahin. Man darf eben nicht sich, man muss sich wirklich konzentrieren. Und der Leonard hat dazu einen Titel gemacht aus der Schweiz. Wer spielt denn heute noch Mikado?

Na, ich denke, da gehen wir doch hundertprozentig mit Simone und Charlie, Bruna. Das große Los im Leben ist die Liebe. Jetzt habe ich aber gerade so einen Frosch, der gerade mit mir mitmoderieren will. So, der musste gerade mal weg. Ja, das ist Radio Live und in Farbe. Ja, da bin ich dabei. Das große Los im Leben ist die Liebe, wenn man sie denn dann gefunden hat. Denn die wartet ja auch nicht gerade an jeder Straßenecke. Wir werden noch mal ein bisschen hymnisch, und zwar mit Natalie, die einen Titel rausgebracht hat im Jahr 2000, der, ich glaube, im Jahr 2001 für die Skisprung-Weltmeisterschaft auch gerne mal genommen wurde bei Fernsehübertragungen im deutschen Fernsehen. Natalie und Fight to Win. Und dann bleiben wir im Jahr 2000 mit dem Titel der Expo, die ja damals in Hannover stattfand. Und wir hören die Scorpions und Moment of Glory.

Ja, da hat sich Andrea Bocelli noch mal ein bisschen Verstärkung von ein paar Kollegen geholt. More Than a Game, einer der WM-Songs aus dem Jahr 2026, aus der aktuellen Fußball-Weltmeisterschaft, die ja übrigens auch der Anlass ist, warum wir das heute machen mit dem Thema Siegen und Verlieren. Heute ist nämlich Finalabend. Spanien spielt ja gegen Argentinien. Ja, und da bot sich das ja förmlich an, mal zu schauen, was es in der Musik dazu so geben könnte. Ich habe noch so einen Mutmacher-Song zum Schluss von Wind aus dem Jahr 2008 und der heißt ganz einfach Sieger.

0: Schöner Titel von der Gruppe Wind aus dem Jahr 2008, Sieger. Ja, es ging heute ums Siegen, ums Gewinnen, ums Verlieren. Ein paar Spiele waren natürlich dabei, wo es natürlich auch immer ums Gewinnen geht oder ums Verlieren. Im Wortsinne oder eben auch im übertragenen Sinne. Das war der Treffpunkt. Das waren 3 Stunden. Ganz, ganz viel Musik. Ja, und gleich geht's hier weiter mit dem Heimatexpress. Und ich sage Tschüss für heute. Ein Titel habe ich noch, der kommt von Udo Jürgens und da ist eine ganze Menge Wahres dran. Wer nie verliert, hat den Sieg nicht verdient. Ich glaube, dass da wirklich eine ganze Menge dran ist, denn man muss auch mal irgendwann verloren haben, um das Gewinnen überhaupt zu schätzen und es nicht als Selbstverständlichkeit zu nehmen. Das mag sich jetzt ein bisschen altklug anhören, aber es ist trotzdem eine ganze Menge dran, da bin ich ganz, ganz sicher. Genauso wie wir auch den Regen brauchen, um die Sonne auch wieder zu würdigen. Ich sage Tschüss für heute, bis morgen im Rendezvous. Barbara Müller ist raus und weg.
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18: Heute Nachmittag wechseln sich Sonnenschein und lockere Wolkenfelder ab. Allerdings ist es sehr windig, das lässt es uns kühler vorkommen, als es tatsächlich ist. Die Höchstwerte erreichen 22 Grad in Raren und in Aachen, 19 Grad in Malmedy und in Monschau. Am Abend und in der Nacht sind mal mehr, mal weniger Wolken unterwegs. Es bleibt überall trocken, aber die Luft kühlt ab auf 16 bis 12 Grad. In die neue Woche starten wir mit einer Mischung aus Sonnenschein und lockeren Wolkenfeldern. Die Temperaturen auch dann nur lauwarm mit 19 bis 22 Grad.
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19: Ich bin Thomas Brock. Nach dem Rücktritt von Unionsfraktionschef Spahn will Bundeskanzler Merz die Nachfolge schnell klären und schließt einen Personalumbau in der Bundesregierung nicht aus. Es könnte eine Gelegenheit sein, noch einmal über die Aufstellung der Regierung nachzudenken, sagte Merz im ZDF-Sommerinterview, aber man spreche hier im Konjunktiv. Die Personalspekulationen laufen bereits auf Hochtouren. Als Kandidat Nummer 1 für den Fraktionsvorsitz gilt der bisherige Kanzleramtschef Frei. Bei einem schweren Geisterfahrerunfall auf der A45 in Hessen sind zwei Menschen ums Leben gekommen, mehrere wurden schwer verletzt. Laut Polizei fuhr eine 34-Jährige nahe Florstadt in falscher Richtung auf die Autobahn und prallte frontal mit dem Wagen eines 70-Jährigen zusammen.
20: Für Feuerwehr und Rettungsdienste war es ein schwieriger Einsatz. Der Aufprall war so heftig, dass alle Beteiligten in ihren Fahrzeugen eingeklemmt waren und befreit werden mussten. Der 70-Jährige hat's nicht geschafft. Er starb noch an der Unfallstelle. Die drei Kinder der Geisterfahrerin und ihr Ehemann wurden schwer verletzt und kamen in Spezialkliniken, teilweise mit Rettungshubschraubern. Zoe Tassovali, Redaktion.
19: Die ukrainische Hauptstadt Kiew ist in der Nacht wieder mit Raketen angegriffen worden. Es war einer der massivsten russischen Angriffe bisher in diesem Krieg, sagt der ukrainische Präsident Selenskyj. Ein Mensch kam demnach ums Leben, 16 weitere wurden verletzt.
21: Nach den tödlichen ukrainischen Drohnenattacken auf Logistikzentren hier in Russland hat Moskau nun mit ballistischen Raketen Kiew angegriffen. Ziele seien Logistikzentren und Rüstungsbetriebe in Kiew und der Umgebung gewesen, teilte das Verteidigungsministerium hier in Moskau mit. Der ukrainische Präsident Selenskyj sprach von einem der bisher massivsten Angriffe auf Kiew. Es gibt schwere Zerstörungen. Selenskyj forderte die Verbündeten auf, dringend die zugesagten Flugabwehrsysteme zu liefern. Sie seien für den Schutz der Menschen unabdingbar. Aus Moskau, Ulf Mauder.
19: Spanien und Argentinien spielen heute Abend im großen Finale um den WM-Titel. Die Spanier können zum zweiten Mal die begehrteste Trophäe des Weltfußballs gewinnen. Argentinien will seinen Titel von Katar erfolgreich verteidigen. Es wäre das vierte Mal, dass das südamerikanische Land Weltmeister wird. Anpfiff in East Rutherford bei New York ist um 21 Uhr.
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Servus, grüezi und ein recht herzliches Hallo. Am Sonntag, 19. Juli 2026 gegen 16 Uhr am Gleis 7 und damit herzlich willkommen zur 443. Fahrt des Heimatexpress. Schön, dass Sie am heutigen Sonntagnachmittag mit dabei sind. Auch noch ein kleines Dankeschön an die Kolleginnen und Kollegen des Tages, die bis hierhin im Familienprogramm von Radio 700 für uns da waren. Starten wir nun in die Welt der volkstümlichen Musik mit einem Dreier, bestehend aus Florian Binder, Hochtirol und dem Lederhosen-Duo. Und da geht's zum einen um Es müsst ein Jahr lang Sommer sein. Danach aus Liebe zur Musik und dann heißt es Wenn ich auf hohen Bergen stehe. Und am Mikrofon, da sitzt Ihr musikalischer Reisebegleiter Paul Schlipphack. Auf geht's!

In dieser Stunde unter anderem mit dabei die Lavantala, dann der Musikverein Thurmansbang, die Edelseher und zum ersten Mal mit dabei die Motten. Jawohl, so heißen sie. Dann hätten wir hier und jetzt Trio Panorama aus Südtirol, Bergvagabunden und danach Willi Lämmfrescher. Heimat ist Liebe. Und dann blicken wir auf unseren obligatorischen Kalender.

Im Überblick auf unseren obligatorischen Kalender. Der 19. Juli ist der 200. Tag diesen Jahres. Damit verbleiben noch 165 Tage bis zum Jahresende und wir befinden uns im Sternzeichen Krebs. An dieser Stelle dann auch einen herzlichen Glückwunsch an alle Namenstagskinder des heutigen Tages, im Besonderen an alle Hörer mit dem Namen Bernulf. Der Namenstag für Bernulf wird am 19. Juli gefeiert und geht auf den heiligen Bernulf von Utrecht zurück, der als Bischof wirkte und unter anderem die Peterskirche in Utrecht erbauen ließ. Bernulf von Utrecht verstarb im Jahre 1054. Darüber hinaus einen herzlichen Glückwunsch an alle Geburtstagskinder des heutigen Tages und an dieser Stelle gratulieren wir auch Vitali Klitschko. Eigentlich Vitali Vladimirovich Klitschko. Er ist Sportwissenschaftler, ehemaliger Profiboxer und derzeit ein ukrainischer Politiker. Klitschko ist Champion im Ruhestand im Weltboxverband im Schwergewicht sowie ehemaliger Weltmeister nach Version der Weltboxorganisation. Insgesamt gingen 87% seiner Gegner K.O. Vitali Klitschko wurde geboren am 19. Juli 1971 in Kirgisistan. An dieser Stelle nochmals alles Gute zum neuen Lebensjahr. Und an neuer Musik liegt auf, steht bereit, sozusagen das Original Grenzland Sextett. Ein Herz voll Sonnenschein und danach ein Walzerlied von den Lavantaler. 7 dunkelrote Rosen.

Weimar Express, das Original für volkstümliche Musik bei Radio 700 am Sonntagnachmittag. Und dazu nun eine Bauernregel. So golden die Sonne im Juli strahlt, so golden sich Weizen und Roggen malt. Und musikalisch Heintje, deine Liebe, deine Treue. Und danach der Musikverein Thurmannsbang. Jeder Tag bringt neue Hoffnung. Musik.

Musikalisch nun die Edelseher. Lass dich umarmen, mein Schatz, und dann sage ich es einmal so an dieser Stelle. Vorsicht, Motten, jawohl. Motten sind kleine Schmetterlinge, die besonders abends das Licht umschwirren. Weltweit gelten Motten als Lästlinge oder Schädlinge. In Wohnungen treten meist Kleidermotten oder Lebensmittelmotten auf. Nicht die fliegenden Falter verursachen Schäden, sondern deren gefräßige Larven. Ich behaupte einmal, es gibt auch noch eine dritte Gattung, nämlich Getränkemotten. Diese umschwirren abends als Wirtshausbesucher das Kneipenlicht. Und damit kommen wir zu den Motten. Jawohl, als Musikdarbietende aus dem Eupener Land, meine Heimat, lassen Sie sich überraschen.

Und dann noch etwas aus München, mal so über den Tellerrand geschaut. In München findet nämlich am dritten Sonntag im Juli, und das war heute Morgen, traditionell der Kochelball am chinesischen Turm im englischen Garten statt. Von 6 Uhr bis 10 Uhr morgens wird getanzt und gefeiert. Der Brauch entstand etwa um 1880. An jedem Sonntagmorgen trafen sich im Sommer bei schönem Wetter die Bediensteten der reichen Münchner zum Tanz am chinesischen Turm. Die Köchinnen, Kindermädchen, Hausdiener und Laufburschen konnten sich nur zu dieser frühen Stunde treffen, da sie danach wieder ihren Dienst tun mussten. 1904 wurde die Veranstaltung verboten, aber anlässlich der 200-Jahr-Feier des Englischen Gartens 1989 wiederbelebt. Ja, hätten wir auch das mal in Erfahrung gebracht. Musikalisch nun Fritz Grass, die gute alte Zeit und danach die fidelen Großglockner, die uns einen Gruß vom Großglockner in musikalischer Form senden.

Schwungvoll schließen wir auf mit der Heimatgruppe Zwota. Fröhliche Einkehr. Zwota ist übrigens ein Ortsteil von Klingenthal im sächsischen Vogtlandkreis. Danach die Wadelbeißer. Ich lass die nicht gehen. Ja, ich gehe auch noch nicht, aber bald gibt's drei neue W bei Werbung, Wetter und die Weltnachrichten bei unserem Halbzeitbahnhof. Und ich freue mich auf Sie, gegen 17 Uhr zur zweiten Stunde in die zweite Runde Heimatexpress zu gehen. Bleiben Sie dran. Bis gleich.

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4: Mal mehr, mal weniger Wolken, so präsentiert sich der Sonntagabend bei uns in der Region. Aber es bleibt überall trocken. Der Wind lässt es allerdings kühler vorkommen, als es tatsächlich ist. In der zweiten Nachthälfte werden die Tiefsttemperaturen um 16 Grad in Chemnitz und in Würseln und 12 Grad in Amel und in Kall erreicht. In die neue Woche geht es mit Sonnenschein und lockeren Wolkenfeldern am Montag und am Dienstag. Es bleibt aber mäßig warm, bei Höchstwerten am Montag von 19 bis 22 und am Dienstag zwischen 21 und 24 Grad.
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19: Ich bin Thomas Brock. Bundeskanzler Friedrich Merz hat nach dem Rücktritt von Jens Spahn als Unionsfraktionschef einen schnellen Vorschlag für die Nachfolge angekündigt. Wir werden in den Parteigremien in den kommenden Tagen darüber sprechen und relativ bald einen Vorschlag machen. Aber es drängt uns jetzt die Zeit nicht, sagte Merz im ZDF-Sommerinterview. Er schloss dabei auch nicht aus, dass die Neuwahl eines Fraktionschefs zu einem Umbau der Bundesregierung führen könnte. Große Unternehmen in der Europäischen Union dürfen unverkaufte Kleidung und Schuhe künftig nicht mehr vernichten. Ab heute gilt eine entsprechende neue EU-Vorschrift.
20: Künftig müssen die Firmen ihre unverkaufte Kleidung entweder spenden und verschenken oder aber sie günstiger verkaufen. Nur wenn das alles nicht funktioniert, dürfen die Textilien vernichtet werden. Der Handelsverband Deutschland sieht darin neue Chancen für Verbraucher. Es könnte mehr reduzierte Ware über Outlets oder Secondhand-Kanäle geben. Aber der Handel fürchtet auch neue Kosten durch mehr Bürokratie. Kritiker sagen, Unternehmen könnten die neuen Vorschriften zur Vermeidung von Fast Fashion leicht umgehen. Aus Brüssel, Dieter Ebeling.
19: Nach 5,5 Wochen geht heute die Fußball-WM in Nordamerika zu Ende mit dem Finale Spanien gegen Argentinien. Das Endspiel in New Jersey beginnt um 21 Uhr deutscher Zeit und wird auch zum Konzertspektakel mit Musik unter anderem von Madonna, Justin Bieber, Shakira und Robbie Williams.
21: Es ist die sechste WM für Superstar Lionel Messi und seine letzte. Ganz Argentinien träumt davon, dass er sich mit seinem zweiten WM-Titel verabschiedet. Nur ein Gegentor haben die Spanier bisher kassiert. Das Finalstadion bei New York wird am Abend auch zur Show-Arena. Die FIFA hat die Halbzeit laut Medien einfach mal verlängert, damit Superstars wie Madonna, Shakira, BTS, Justin Bieber und Coldplay auftreten können. Thomas Bremser, Sportredaktion.
19: Bei einem Unfall mit einer Geisterfahrerin sind in Hessen zwei Menschen ums Leben gekommen. Drei Kinder und Jugendliche schweben in Lebensgefahr. Die Frau war an der Anschlussstelle Florstadt in falscher Richtung auf die Autobahn 45 gefahren und kurz darauf mit dem Auto eines 70-Jährigen frontal zusammengestoßen. Die beiden starben. Der Ehemann der 34-Jährigen ist schwer verletzt. Die Kinder im Alter von 10 bis 15 Jahren sind in kritischem Zustand. Die Familie stammt aus Bayern.
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Auf geht's in die zweite Runde, zweite Stunde Heimatexpress am Sonntagnachmittag. Schön, dass Sie auch draußen im weiten Radioland dazu mit dabei sind. Und wir starten in diese Stunde mit den Dorferburm. Na, da packen wir's halt wieder. Danach heißt es mit Trompeten durch Tirol ein instrumentales Stück von dem Goldried Quintett. Und Elsie und Werner runden das Ganze ab, der Flachlandjodler. Und am Mikrofon, Ihr musikalischer Reisebegleiter in dieser Stunde. Mein Name ist Paul Schlipphack.

dieser Stunde unter anderem mit dabei Florian Binder, dann die böhmischen Franken, die Gamskampler. Auf den einen oder anderen Veranstaltungstipp blicken wir noch, aber zunächst einmal Alpenfieber. Ein Haus in den Bergen. Und wir bleiben auch noch ein klein wenig in den Bergen, danach mit Sigrid und Marina. Wenn die Sonne erwacht in den Bergen.

Musikalisch stehen bereit die Zellberger Spitzbuben. Ich hab's a Dirnl gern. Danach Florian Binder mit einem Büschel Heu im Haar. Oder wie er es singt, a Schiewe Heu im Hoar. Zuvor aber noch ein Veranstaltungstipp für in 2 Wochen. Denn dann heißt es 10. Oldtimer-Treffen in Recht bei St. Vith. Alles auch nachzulesen unter www.ocob.be. OCOB steht dabei für Oldtimer Club Ostbelgien. Ja, und wenn ich mir gerade umblättere, im weiteren Programmverlauf dazu steht zum Beispiel Samstag, 1. August, Eintreffen der Fahrzeuge, am späteren Nachmittag dann Oldtimer Corso für Traktoren durch Recht und Umgebung und abends gemütliches Beisammensein sowie Tanz für Jung und Alt mit Musik mit den Oldtimer-Freunden. Und am Sonntag wird dann um 8 Uhr gemeinsam gefrühstückt im Festzelt. Um 10.30 Uhr gibt es nochmal eine kleine Begrüßung durch den Vorsitzenden Klaus Dahner. Und um 11 Uhr heißt es musikalischer Frühschoppen mit den Grenzland-Musikanten. Und den ganzen Tag über natürlich auch ist für das leibliche Wohl bestens gesorgt. Und am Nachmittag gibt es dann auch noch ein Unterhaltungsprogramm auf dem Ausstellungsgelände. Und 16.30 Uhr, da gibt es auch noch für den ein oder anderen ein Geschenk. Nähere Infos, Anmeldungen für Oldtimer-Fahrzeuge auch bei Klaus Dahner, der telefonisch zu erreichen ist in Belgien unter 0032. Wenn man international anruft und dann 476-475753 oder aus Belgien dann direkt 0476-475753. Dazu gibt's dann auch noch einen Trödel- und Teilemarkt. Ich denke, für Oldtimer-Freunde eigentlich ein Muss. In 14 Tagen, 1. und 2. August, mal einen Abstecher nach Recht bei

Der dritte Dienstag im Juli in St. Veit ist der Tag, an dem wieder der große Sommermarkt in der St. Veiter Innenstadt stattfindet. Im Vergleich zu den regulären Monatsmärkten ist der Sommermarkt wesentlich größer mit noch mehr Ständen, Aktivitäten und Animationen. In der St. Veiter Innenstadt am kommenden Dienstag, dem 21.07. ab morgens früh. Darüber hinaus finden in der kommenden Woche natürlich auch die Wochenmärkte, so zum Beispiel am Donnerstag in Kelmis, als auch am Freitag in Malmedy und in Eupen statt. Apropos dritter Dienstag, kommen wir nun zur 3 wie drei weiße Birken. Hier ist Kirschgasser, spielt uns dieses. Danach die Hotzenplotzer Musikanten. Mit einer Locke stimmen sie auf das Egerland und das Fuhrmannslied ein.

von den Hotzenplotzer zu den böhmischen Franken mit dem Gesang der Lärche. Dann machen wir quasi musikalisch ein klein wenig Waldbaden mit Anja und Rainer Hohtannen. Und da schließen dann auch an die Gamskampler beim Lindenbaum. Und dann hätte ich noch Folgendes für kommenden Donnerstag beim musikalischen Sommer in Prüm. Da heißt es nämlich am Donnerstag, 23.07. um 19 Uhr spielt auf die Formation Firlefanz. Kölsche Tönen also beim Prümer Sommer am kommenden Donnerstagabend.

für Pferdefreunde habe ich dann noch Folgendes gefunden. Und zwar im Monschauer Land in Mützenich. Da findet vom 31. Juli bis 2. August das 70. Pferdefestival statt. Eine Veranstaltung mit dreitägigem Dressur- und Springturnier mit Reitwettbewerben von Nachwuchsprüfungen bis hin zur schweren Klasse. Dabei wird der Monschauer Landpokal vergeben, als auch Kreismeisterschaftsprüfungen des Kreisverbandes Aachen abgehalten. Es findet statt ganztägig an den drei Tagen 31. Juli bis 2. August. Der Ort ist der Reitverein St. Georg in Mützenich. Wer sich dafür auch interessiert, kann gerne Kontakt aufnehmen per E-Mail mit familie.schreiber1997@gmail.com. Musikalisch schließen wir nun auf mit den Zillertalburm. Wir sind Kinder der Berge und dann das Original Grenzland Sextett. Der kleine Musikant. Musik.

Kurz und knapp, danke, heißt es nun von den Zillertaler, danach die Wildecker Herzbuben. Weil wir Freunde sind und dann erreichen wir auch bald 3 neue W, Werbung, Wetter und die Weltnachrichten beim Zielbahnhof. Um 18 Uhr heißt es dann Hauptsache Musik mit Uwe Lorenz und um 19 Uhr nochmals die Super 20 zum Nachhören, für die Sie noch bis Mittwochnachmittag abstimmen können. Und damit sage auch ich danke. Danke für Ihre heutige Mitfahrt im Heimatexpress. Ich hoffe, es hat ein klein wenig gefallen. Wenn es Ihnen gefallen hat, erzählen Sie es gerne weiter. Und wenn Sie mögen, dann lade ich Sie ein, am kommenden Sonntag gegen 16 Uhr an Gleis 7 an gewohnter Stelle wieder mit dabei zu sein, wenn es wieder heißt, der Heimatexpress fährt ab. Bis dahin, machen Sie es gut, kommen Sie gut in und durch die kommende Woche und damit sage ich Tschüss, Servus, Ciao, Ihr musikalischer Reisebegleiter Paul Schlipphack.

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14: Mal mehr, mal weniger Wolken, so präsentiert sich der Sonntagabend bei uns in der Region. Aber es bleibt überall trocken. Der Wind lässt es allerdings kühler vorkommen, als es tatsächlich ist. In der zweiten Nachthälfte werden die Tiefsttemperaturen um 16 Grad in Chemnitz und in Würseln und 12 Grad in Amel und in Kall erreicht. In die neue Woche geht es mit Sonnenschein und lockeren Wolkenfeldern am Montag und am Dienstag. Es bleibt aber mäßig warm, bei Höchstwerten am Montag von 19 bis 22 und am Dienstag zwischen 21 und 24 Grad.
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15: Ich bin Thomas Brockt. Nach dem Rücktritt von Unionsfraktionschef Spahn will Bundeskanzler Merz die Nachfolge schnell klären. Er schließt dabei einen Personalumbau in der Bundesregierung nicht aus. Es könnte eine Gelegenheit sein, noch einmal über die Aufstellung der Regierung nachzudenken, sagte Merz im ZDF-Sommerinterview.
16: Als Kandidat Nummer 1 für den Fraktionsvorsitz gilt Kanzleramtschef Frei. Sollte er es werden, würde automatisch eine Kabinettsumbildung nötig. Das würde auch für Innenminister Dobrindt gelten, der ebenfalls für die Spahn-Nachfolge im Gespräch ist. Eine Hängepartie will Merz auf jeden Fall vermeiden. Wir werden relativ bald einen Vorschlag machen, sagte er im ZDF. Dirk Zeitler, Nachrichtenredaktion.
15: Ein Überwachungsvideo der Bahn hat nach Angaben des Amtsgerichts Karlsruhe Zweifel am konkreten Tatablauf nach dem Sturz eines Bahnmitarbeiters aus einem Zug aufkommen lassen. Das sei einer der Gründe gewesen, weshalb man den Haftbefehl gegen den Tatverdächtigen abgelehnt habe, teilte das Gericht mit. Der Sicherheitsmitarbeiter war nach einer eskalierten Ticketkontrolle aus einem fahrenden Regionalzug gestürzt und lebensgefährlich verletzt worden. Nach bisherigen Erkenntnissen der Staatsanwaltschaft soll der Tatverdächtige ihn geschlagen und getreten haben. Bei einem schweren Geisterfahrerunfall auf der A45 in Hessen sind zwei Menschen ums Leben gekommen, mehrere wurden schwer verletzt. Laut Polizei fuhr eine 34-Jährige nahe Florstadt in falscher Richtung auf die Autobahn und prallte frontal mit dem Wagen eines 70-Jährigen zusammen.
17: Für Feuerwehr und Rettungsdienste war es ein schwieriger Einsatz. Der Aufprall war so heftig, dass alle Beteiligten in ihren Fahrzeugen eingeklemmt waren und befreit werden mussten. Der 70-Jährige hat's nicht geschafft. Er starb noch an der Unfallstelle. Die drei Kinder der Geisterfahrerin und ihr Ehemann wurden schwer verletzt und kamen in Spezialkliniken, teilweise mit Rettungshubschraubern. Zoe Tassovali, Nachrichtenredaktion.
15: Kurz vor dem WM-Finale gibt es eine entscheidende Bewegung in der Bundestrainerfrage um Jürgen Klopp. Laut einem Bericht der Bild lässt Red Bull den Wunschkandidaten ohne Bedingungen aus dem bis 2029 datierten Vertrag als Head of Global Soccer zum DFB ziehen. Das sei das Ergebnis eines Gesprächs zwischen Red Bull-Chef Oliver Minzlaff und Klopp. Der DFB wollte sich nicht zum aktuellen Verhandlungsstand äußern.
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Hallo und guten Abend, meine Damen und Herren. Hier heißt es wieder Hauptsache Musik bei Radio 700 mit Uwe Lorenz am Mikrofon. Und es geht wieder ab in die Welt des Easy Listening. Und das haben wir ja gerade schon sehr schön gehört. Das Orchester Willy Berking with a Song in My Heart. Eine fulminante Eröffnung für unsere heutige Sendung. Und weiter geht es mit einer Schauspielerin, die gesungen hat. Johanna von Kotschian. Vielleicht können sich einige noch an sie erinnern. Sie hat eine deutsche Version aufgenommen des Klassikers von Louis Armstrong, What a Wonderful World, Wunderbar ist die Welt. Und danach dann Bobby Darin, er singt uns Make Someone Happy und das Ganze wird abgerundet durch die Johnny Mansingers, Love Me With All Your Heart.

Wir bleiben bei Musik, die von Herzen kommt und die zu Herzen geht. I'll Give My Heart to You ist der nächste Titel, gesungen von der Film- und Fernseh- und Schlagerlegende, muss man sagen, Doris Day.

Jetzt wird es etwas melancholisch, philosophisch fast schon. I remember the cornfields. Ich kann mich an die Kornfelder erinnern. Gesungen von Anne Shelton, einer Sängerin aus dem Vereinigten Königreich. A Taste of Honey, das ist dann aus den Vereinigten Staaten ein Titel. Die Beatles haben ihn ja auch präsentiert. Und hier hören wir ihn mal von dem Kingston-Trio. Ja, und wir müssen natürlich auch mal in deutschsprachige Gefilde vordringen. Aus Österreich Peter Horton. Auf der anderen Seite der Zeit.

Hauptsache Musik heißt es hier bei Radio 700. Die Welt des Easy Listening mit Uwe Lorenz am Mikrofon. Und wir gehen jetzt wieder nach Amerika zurück. Wick Dana, It Had to Be You heißt sein Titel. Der Mann, der ja bekannt wurde durch den Titel Red Roses for a Blue Lady, den Bert Kempfert ihm geschrieben hatte. Dann gibt es Sibylle Pagel bei uns im Programm. Ein Mann, der immer treu sein kann, heißt ihr Titel. Die deutsche Version des Titels Alone on Sibylle Pagel ist auch bekannt gewesen unter dem Pseudonym Dani Mann, vielleicht sogar einigen eher ein Begriff aus den 60er Jahren. Noch weiter vor, in den 50er Jahren, hat Eddie Constantin große Karriere gemacht im Kino. Lemmy Caution, der große Privatdetektiv, das war eine Reihe von Kinofilmen, die sehr erfolgreich war. Und er hat auch gesungen. Eigentlich war ja das sein Urmetier. Er war ja Chansonsänger gewesen von Anfang an. Und er bringt uns heute Gina, die englische Version dieses Titels.

Eddie Constantin, ein Franzose, der Englisch singt, und jetzt ein Franzose, der Französisch singt. Georges Moustaki ist in unserem Programm zu hören mit seinem großen Erfolg Les Métèques. Ja, und dann endet unsere Sendung mit dem Thilo Wolf Trio und dem Titel Die kleine Stadt will schlafen gehen, von Werner Bochmann komponiert. Ein Klassiker des Easy Listening, kann man nicht anders sagen. Und ich bedanke mich mal wieder fürs Zuhören. War schön mit Ihnen. Und wenn Sie mögen, morgen Abend hier bei Radio 700 ab 19 Uhr gibt es dann musikalische Erinnerungen an Bonnie Tyler.

Liebe Hörerinnen und lieber Hörer, Fußball ist ein Volkssport in Deutschland, vom kleinen Verein bis zur Bundesliga. Vereine genießen eine breite Unterstützung, darunter auch viele fanatische Fans. Sie fiebern und zittern mit ihrer Mannschaft, zumal wenn es recht knapp ums Ganze geht. Es macht einfach Spaß, sagen viele. Das beginnt mit den Gesängen und Liedern auf den Rängen, noch bevor das Spiel richtig losgeht. Da bekennt sich die Fangemeinde zu ihrem Verein, schwört ihm Treue bis zum Ende, Treue für alle Zeiten. Du wirst niemals untergehen, heißt das in einem Beispiel. Oder you will never walk alone, das heißt, du wirst niemals alleine gehen. Wir sind immer für die Spieler und den Verein da, komme, was wolle. Ein totales Bekenntnis. Aber was passiert, wenn mehrere Spiele in Folge verloren gehen? Für manche Fans bricht wirklich dann eine Welt zusammen, für die sie die ganze Woche gelebt haben. Eine Niederlage der Mannschaft bedeutet für sie eine eigene Niederlage, weil man sich mit den Spielern und mit dem Verein identifiziert hat. Eigene Sehnsüchte und Lebensfreude richten sich am Wohl und Wehe der Mannschaft aus. Hier, liebe Hörerinnen und lieber Hörer, zeigt sich der tiefere Sinn, den das Fußballspiel der eigenen Mannschaft für Fans haben kann. Die Suche nach dem Sinn des Lebens scheint für sie beendet zu sein, weil er darin besteht, der eigenen Mannschaft die Treue zu halten. Der regelmäßige Gang ins Stadion und das Mitfiebern und Mitleiden füllt für viele eine Leere aus. Eine Leere, die sie verspüren, aber nicht füllen können. Es geht mir nicht darum, gegen die Freude am Fußball zu reden. Ganz und gar nicht. Ich möchte einmal deutlich sagen, dass die Fußballkultur übrigens weltweit für viele Menschen einen anscheinend sinnstiftenden Charakter hat. Ist und kann das wirklich schon alles sein?

0: Der Fußballspieler Jorginho ist Brasilianer. Er spielte unter anderem beim FC Bayern München. Er sagte in einem Interview: Bevor ich Christ wurde, war ich sehr vergnügungssüchtig. Ich war ständig auf der Suche nach Glück und fand es nicht. Ich verdiente viel Geld, fuhr tolle Autos und hatte viele Frauen. Obwohl ich mit Christina verlobt war. Trotz meiner Eskapaden blieb ich innerlich völlig leer. Jorginhos Bruder, der damals Alkoholiker war, wurde plötzlich Christ. Jorginho sieht, wie sein Bruder ein neuer Mensch wird. Eine Verletzung gibt ihm dann den letzten Impuls, sich auch auf Jesus Christus einzulassen. Er fängt an, in der Bibel zu lesen: Je mehr er die Worte Jesu auf sich wirken lässt, umso mehr sehnt er sich nach dessen vergebender Liebe. Gott hat Ja zu ihm gesagt. Die Worte, die er in der Bibel gelesen hat, haben ihn ganz persönlich angesprochen. Und deshalb hat er auf diese Anrede in Gottes Wort geantwortet: Ja, du sollst mein Herr sein. Jorginho lässt sich taufen und beginnt ein neues Leben. Nicht mehr Vergnügungen, Erfolg und Frauen regieren sein Leben, sondern Jesus Christus. Fußball hat er weitergespielt und Erfolg will er auch heute noch als Trainer haben. Er weiß jetzt allerdings, dass es etwas gibt, das wichtiger ist als die totale Hingabe an den Fußball. Es ist Gottes Liebe zu uns Menschen. Sie zeigt sich durch das Leiden, Sterben und Auferstehen Jesu. Denn es ist zu unserer Rettung geschehen. Unsere Antwort darauf wird Glaube und Vertrauen genannt. An Jesus glauben, das heißt, gerettet zu sein. Gerettet sein nicht vor dem Abstieg der eigenen Fußballmannschaft, sondern gerettet sein heißt, ewiges Leben haben. Das gibt dem Leben von uns Menschen Sinn für dieses und für das ewige Leben. You will never walk alone. Du wirst niemals alleine deinen Weg gehen. Diese Zusage hat Gott den Menschen gegeben. Er geht mit und du wirst deinen Weg niemals mehr alleine gehen müssen. Jesus spricht: Kommt her zu mir alle, die ihr mühselig und beladen seid. Ich will euch erquicken. Das steht im Matthäusevangelium, Kapitel 11, Vers 28. Dies war eine Sendung der Medienmission Lutherische Stunde. Nach einem Text von Dieter Garlich, neu bearbeitet und gesprochen von Helmut Poppe.
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14: Mal mehr, mal weniger Wolken, so präsentiert sich der Sonntagabend bei uns in der Region. Aber es bleibt überall trocken. Der Wind lässt es allerdings kühler vorkommen, als es tatsächlich ist. In der zweiten Nachthälfte werden die Tiefsttemperaturen um 16 Grad in Chemnitz und in Würselen und 12 Grad in Amel und in Kall erreicht. In die neue Woche geht es mit Sonnenschein und lockeren Wolkenfeldern am Montag und am Dienstag. Es bleibt aber mäßig warm, bei Höchstwerten am Montag von 19 bis 22 und am Dienstag zwischen 21 und 24 Grad.
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15: Ich bin Thomas Brockt. Bundeskanzler Merz schließt nach dem Rücktritt von Unionsfraktionschef Spahn nicht aus, die Bundesregierung umzubauen. Es könnte eine Gelegenheit sein, noch einmal über die Aufstellung der Regierung nachzudenken, sagte Merz im ZDF-Sommerinterview. Er spreche da aber im Konjunktiv. Zum weiteren Vorgehen sagte Merz:
16: Wir sind jetzt zunächst einmal bis Anfang September in der sitzungsfreien Zeit. Die Fraktion ist, wenn notwendig, arbeitsfähig. Wir werden in den Parteigremien in den nächsten Tagen darüber sprechen und wir werden relativ bald einen Vorschlag machen, aber es drängt uns jetzt die Zeit nicht.
15: Bundeskanzler Merz. Große Handelsketten in der EU dürfen unverkaufte Kleidung und Schuhe künftig nicht mehr vernichten. Heute ist eine entsprechende EU-Vorschrift in Kraft getreten. Das Ziel, die nicht abgesetzten Waren sollen gespendet oder durch gesonderte Aktionen doch noch verkauft werden, um so Müll zu vermeiden. Teilweise gilt die Entsorgung als günstiger, als Produkte zu lagern, aufzubereiten oder wieder zum Verkauf anzubieten. Nach 5,5 Wochen geht heute die Fußball-WM zu Ende mit dem Finale Spanien gegen Argentinien. Das Endspiel in New Jersey beginnt um 21 Uhr deutscher Zeit.
17: Der aktuelle Weltmeister gegen den aktuellen Europameister, besser geht es eigentlich nicht. Für Superstar Lionel Messi wäre es der zweite WM-Pokal zum Abschied. Doch die offensivstarken Argentinier treffen auf eine bärenstarke spanische Abwehr. Die hat bislang nur ein einziges Gegentor zugelassen. US-Präsident Trump feiert am Abend seine WM-Premiere. Er wird nach dem Spiel den Pokal überreichen und hofft vermutlich auf Messi, denn die spanische Regierung und der US-Präsident zoffen sich gerade regelmäßig. Thomas Bremser, Sportredaktion.
15: Für Radstar Jonas Vingegaard ist die Tour de France nach einem Sturz beendet. Der bisherige Gesamtzweiter aus Dänemark kam bei der 15. Etappe in einem Kreisverkehr zu Fall und musste verletzt aufgeben. Sieger der Etappe wurde Remco Evenepoel vom deutschen Team Red Bull vor dem gesamtführenden Tadej Pogacar. Der deutsche Hoffnungsträger Florian Lipowitz wurde Fünfter und liegt in der Gesamtwertung nun auch auf Rang 5.
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0: So, und damit hallo und alle herzlich willkommen zur 493. Ausgabe Ihrer Super 20 am heutigen Samstag, dem 18. Juli des Jahres 2026. Schönen Dank für den Morgenwecker an Kollegin Nina Pleier. Dir ein schönes Wochenende und viel Spaß bei all den Sachen, die du heute unternimmst. Ja, und jetzt heißt es für die nächsten zwei Stunden Super 20 mit insgesamt 5 neuen Titel. 2 Titel, die hören wir zum allerletzten Mal. Wir haben 5 neue Titel, so gegen 11:30. Ja, und ich würde hoffen, dass wir eine kurzweilige Sendung haben am heutigen Tag des Kavias. Ich darf mich jetzt schon mal an dieser Stelle entschuldigen, wenn es heute nicht so feudal rüberkommt und so lustig, weil... Gestern auf einmal kam Schüttelfrost bei mir und jetzt habe ich steife Glieder. Was will man machen? Ja, das ist so. Man merkt, dass man alt wird. Ja, nichtsdestotrotz, unser Rainer ist heute auch wieder mit von der Partie und er covert natürlich auch. Und was machen wir zuerst? Genau, wir machen den Schieber auf, damit Sie abstimmen können. So, Moment, jetzt drücke ich mal hier das Knöpfchen. Jetzt ist der Schieber auf, jetzt können Sie abstimmen bis Mittwochnachmittag um 16 Uhr. Und wir steigen ein. Ja, in die 493. Ausgabe Ihrer Super 20. Uns allen trotz alledem gute Unterhaltung.
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0: ging's insgesamt 6 Plätze runter von 14 auf 20 in der 4. Woche. Vincent Groß und Amore mit Mio. Jawohl, wir bleiben ein bisschen im südländischen Urlaubssound hängen mit dem nächsten Titel. Ich denke mir mal, es wird die letzte Woche sein für ihn vielleicht, aber auch nicht. Sie können das ja beeinflussen bis Mittwochnachmittag um 16 Uhr. Jetzt steht er im Moment auf der 19 felsenfest, genau wie in der vergangenen Woche auch. In der 5. Woche ist er dabei. Kieran Kaiser, Milatina Corazon.
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0: Unverändert auf der 19 in der fünften Woche. Kieran Kaiser, Milatina Corazon. So, wir kommen zum ersten Neueinsteiger von insgesamt 5 in total. Um die Super 20 dann wieder komplett zu machen, müssen ja auch wieder 5 Titel rausgefallen sein, logischerweise. Nach 6 Wochen automatisch raus in die Jahresendauswertung. Susanne Ibrahimi, Sommer, Du und Schokolade. Monika Martin, Das tut man so. Und Nicole, Ich will mehr. Ebenfalls raus nach 4 Wochen Fantasy, Jeder Tag mit dir. Und nach 3 Wochen bereits schon raus, Bruno Ferrara, Weil du die Sonne bist. Dafür gibt's 5 neue Titel und den ersten finden wir auf 18. Eine ganz gefährliche Sache kommt jetzt musikalisch auf uns zu. Ganz ehrlich, gefährlich. Anita Hofmann neu auf 18.
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1: Ja, da müssen wir uns mal drüber unterhalten, lieber Anita Hoffmann. Ich mag dich ein bisschen mehr als erlaubt, was immer sich da dahinter verbirgt. Ja, ja, neu dabei auf der 18, ganz ehrlich, gefährlich. Jetzt kommen wir zu Platz Nummer 17 und der fällt leider 9 Plätze runter vom 8. Platz auf den 17. Platz. Auch diese Woche haben wir mal wieder ein bisschen Bewegung in der 493. Ausgabe der Super 20. Ja, jetzt kommen noch mehr Frauenpower, nämlich Annie Perka. Dritte Woche dabei, Fiesta del Sol. Die

0: Dani Perlka, Fiesta del Sol auf der 17. Jetzt gibt's Platz Nummer 16 von der 15 gekommen, ein Platz gefallen, zweite Woche dabei, und das ist der aktuelle Titel von Gabi Baginski. Ja, und der Titel heißt Die ganz große Show. Hoffentlich wird's eine ganz große Show und sie bleibt 6 Wochen lang notiert in ihrer Super 20. Das können Sie entscheiden, indem Sie einmal am Tag abstimmen auf www.radio700.eu und dort auf die Super 20 klicken und da Ihre Stimme bzw. Ihre Stimmen abgeben. Alles klar? Gut, dann spielen wir jetzt Platz Nummer 16.
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0: Die 16, zweite Woche Gabi Baginski und die ganz große Show. Obwohl es ja nicht immer eine ganz große Show sein muss, nicht? Mit kleinen Shows gibt man sich ja auch hin und wieder mal gerne zufrieden. So, rien ne va plus. Ja, jetzt kommen wir zu dem Titel von Pia Sophie. Letzte Woche die 12, diese Woche die 15. Und da sage ich auch, nichts geht mehr, rien ne va plus.
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Die 15, Pia, Sophie, Rianne, Vablü. Gleich der zweite Neueinsteiger auf der 13. Auch eine heiße Nummer sozusagen, in Anführungszeichen. Vorher gibt's allerdings noch Platz Nummer 14. Zweite Woche dabei für Norbi und Cindy Berger. Doch die Liebe, sie bleibt. 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

Norbi und Cindy Berger, doch die Liebe, sie bleibt, da haben sie natürlich zu 100% recht und alles andere, ja, mit der Gesundheit, ja, das kann heute so sein und morgen so, alles hat noch bei der Gesundheit seine Zeit, da gibt es gute Tage und es gibt auch weniger gute Tage, da müssen wir jetzt natürlich auch durch. Egal wie auch immer, jetzt kommen wir zu Platz Nummer 13. In der ersten Woche dabei, also quasi ein Neueinsteiger, auf 13 Birgit Langer. Und jetzt heißt es, du bist wie ein Vulkan. Oh.

0: Der zweite Neuansteiger auf 13, Birgit Langer, du bist wie ein Vulkan. Den Titel hörten wir gerade. Jetzt kommen wir zu einem Titel, den wir zum letzten Mal hören werden, weil er 6 Wochen lang als automatisch in die Jahresendauswertung verschwindet. Sozusagen, letzte Woche war er noch Platz Nummer 6. Diese Woche rutscht er auf die 12 in der 6. und letzten Woche. Uwe Busse, schenk jedem Tag ein Lächeln.
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0: zum letzten Mal dabei. Ab in die Jahresendauswertung. Uwe Busse schenkt jedem Tag ein Lächeln. Die 12. So, jetzt kommen wir zu Platz Nummer 11 von der 4. Leider ging es da auch ein paar Plätze runter in der dritten Woche. Und das ist so die richtige Musik, um die steifen Glieder mal wieder ein bisschen gelenkig zu machen. Da denke ich mir jedenfalls so. Denn jetzt gibt's die Rodensteiner. Ciao, ciao, amore.
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Sozusagen eine flotte Gute-Laune-Nummer von den Rodensteiner auf der 11. Ciao, ciao, amore. Wir kommen zu Platz Nummer 10 und Platz Nummer 10 ist auch dann wieder ein Neuzugang. Genau, das ist der dritte. Auf der 18 hatten wir die Anita Hofmann, ganz ehrlich gefährlich. Auf der 13 Birgit Langer, du bist wie ein Vulkan. Und auf der 10 noch mehr Frauenpower. Neuester Titel von Uta Bresan. Die Liebe, die hat dich auserwählt.

Ja, das hat die Liebe dann einfach mal so gemacht. Die Liebe, die hat dich also auserwählt. Uta Bresan auf der 10. Platz Nummer 9, unverändert, genau wie in der vergangenen Woche auch. In der dritten Woche stehen sie notiert, die Gruppe um Marlon Simons. Wir sind Lumière mit demselben Titel. Den finden wir auf Platz Nummer 8 und ich denke mir mal, danach könnten wir auch, auf 9 finden wir den, Entschuldigung, auf 9. Und dann könnten wir auch noch in der ersten Stunde durchkriegen, Platz Nummer 8. Schauen wir mal. Die

0: Unverändert auf der 9 in der dritten Woche. Wir sind Lumière mit dem Titel Wir sind Lumière. So, jetzt kriegen wir noch Platz Nummer 8 untergebracht. Von der 11 in der zweiten Woche 3 Plätze gestiegen. Und jetzt kommt die zerfledderte Nummer quasi musikalisch auf uns zu von Gabriela Massa. Danach ein bisschen Instrumentalmusik. Ja, und dann hätten wir dann schon die zweite Runde, zweite Stunde. Und da starten wir durch mit Platz Nummer 7. Und das ist der vierte Neueinsteiger. Da darf ich Ihnen jetzt schon mal sagen, da werden wir zum Auftakt die Grubertaler hören. Hier komme ich her, hier will ich sein. Also bis gleich.
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8: Mal mehr, mal weniger Wolken, so präsentiert sich der Sonntagabend bei uns in der Region. Aber es bleibt überall trocken. Der Wind lässt es allerdings kühler vorkommen, als es tatsächlich ist. In der zweiten Nachthälfte werden die Tiefsttemperaturen um 16 Grad in Chemnitz und in Würseln und 12 Grad in Amel und in Kall erreicht. In die neue Woche geht es mit Sonnenschein und lockeren Wolkenfeldern am Montag und am Dienstag. Es bleibt aber mäßig warm, bei Höchstwerten am Montag von 19 bis 22 und am Dienstag zwischen 21 und 24 Grad.
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9: Ich bin Thomas Brock. Jürgen Klopp ist frei für das Amt als Fußball-Bundestrainer. Bis zur endgültigen Einigung müsse man sich noch ein wenig gedulden, sagte Klopp bei Magenta TV kurz vor dem Anpfiff des WM-Endspiels in den USA. Zweifel gäbe es aber praktisch nicht mehr. Denn sein Vertrag mit Red Bull sei kein Hindernis mehr. Es habe da eine Einigung gegeben mit einer sehr, sehr großzügigen Regelung. Es soll nun noch Gespräche mit dem DFB geben, alles gehe aber in die richtige Richtung. Die WM geht am Abend mit dem Finale Spanien gegen Argentinien zu Ende.
10: Es ist die sechste WM für Superstar Lionel Messi und seine letzte. Ganz Argentinien träumt davon, dass er sich mit seinem zweiten WM-Titel verabschiedet. Nur ein Gegentor haben die Spanier bisher kassiert. Das Finalstadion bei New York wird am Abend auch zur Show-Arena. Die FIFA hat die Halbzeit laut Medien einfach mal verlängert, damit Superstars wie Madonna, Shakira, BTS, Justin Bieber und Coldplay auftreten können. Thomas Bremser, Sportredaktion.
9: Nach dem Rücktritt von Unionsfraktionschef Spahn will Bundeskanzler Merz die Nachfolge schnell klären. Er schließt dabei einen Personalumbau in der Regierung nicht aus. Das sagte Merz im ZDF-Sommerinterview.
11: Als Kandidat Nummer 1 für den Fraktionsvorsitz gilt Kanzleramtschef frei. Sollte er es werden, würde automatisch eine Kabinettsumbildung nötig. Das würde auch für Innenminister Dobrindt gelten, der ebenfalls für die Spahn-Nachfolge im Gespräch ist. Eine Hängepartie will Merz auf jeden Fall vermeiden. Wir werden relativ bald einen Vorschlag machen, sagte er im ZDF. Über das Wochenende führte der Kanzler Gespräche mit CSU-Chef Söder, der mit ihm zusammen das Vorschlagsrecht für den Fraktionsvorsitz hat. Dirk Zeitler, Nachrichtenredaktion.
9: Ein Überwachungsvideo der Bahn hat nach Angaben des Amtsgerichts Karlsruhe Zweifel am konkreten Tatablauf nach dem Sturz eines Bahnmitarbeiters aus einem Zug aufkommen lassen. Das sei einer der Gründe gewesen, weshalb man den Haftbefehl gegen den Tatverdächtigen abgelehnt habe, teilte das Gericht mit. Der Sicherheitsmitarbeiter war nach einer eskalierten Ticketkontrolle aus einem fahrenden Regionalzug gestürzt und lebensgefährlich verletzt worden. Nach bisherigen Erkenntnissen der Staatsanwaltschaft soll der Tatverdächtige ihn geschlagen und getreten haben.
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0: Ja, ja, Auswärtsspiele sind zwar auch schon mal ganz schön, aber am schönsten ist es in der Tat immer zu Hause. Die Grubertaler, der vierte Neueinsteiger. Und jetzt kommen wir zum Shooting Star. Vorher darf ich Ihnen nochmal sagen, herzlich willkommen zur zweiten Stunde der 493. Ausgabe Ihrer Super 20. Und da hatten wir auf der 18 neu Anita Hofmann, ganz ehrlich gefährlich. Birgit Langer auf 13, du bist wie ein Vulkan. Uta Bresan, die Liebe hatte ich auserwählt auf der 10. Gerade gehört die Grubertaler. Hier komme ich her, hier will ich sein. Und jetzt kommen wir zum höchsten Neueinstieg auf Platz Nummer 6. Von 0 auf 6, erste Woche, der aktuelle Titel von Claudia Jung. Die Liebe meines Lebens für immer du.
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0: traurig schön, dieser Titel von der Claudia. Junge, da habe ich richtig Pipi in den Augen von gekriegt. Ja, vielleicht sie auch, ich weiß es nicht. Aber wie gesagt, so Gänsehaut-Feeling und Pipi in den Augen, das ist eben so. Da kann man nichts dran machen. Das sind sehr gefühlvolle Sachen, die da anstehen. Der höchste Neueinsteiger auf der 6, Claudia Jung, die Liebe meines Lebens. Ja, er ist auch zum letzten Mal dabei. Uwe Busse hatten wir, den wir zum letzten Mal hörten. Schenk jedem Tag ein Lächeln. Und er ist auch zum letzten Mal dabei und fällt von 2 auf 5 runter. 3 Plätze ging's bergab in der 6. und letzten Woche. Ramon Roselli. Küss mich.
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0: frei nach dem Motto, je öfter, je lieber oder je länger, egal wie auch immer, küss mich und Ramon Roselli und damit winke, winke in die Jahresendauswertung. Wir haben die Platzierungen 1, 2, 3 und 4. Die Frage stellt sich, haben wir eine neue Nummer 1? Haben wir keine neue Nummer 1? Wie sieht's da so konkret aus? Langsam wird es spannend, denn jetzt gibt's erstmal Platz Nummer 4. Von der 7, 3 Plätze gestiegen, 4. Woche für die Faros. Ich schenke dir heute Nacht.
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Schöne Grüße an Michaela und Martin, die Faros und Platz Nummer 4, 3 Plätze gestiegen. Ich schenke dir heute Nacht. Jetzt wird's nochmal heiß. Ja, mit Platz Nummer 3. Ja, und dann fällt die Entscheidung, wer Nummer 1 und wer Nummer 2 ist. Aber erstmal Platz Nummer 3. Zweite Woche dabei. Ja, 7 Plätze gestiegen. Uli Bastian, nah am Feuer. 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

0: 7 Plätze gestiegen, zweite Woche, Uli Bastian nah am Feuer. Ja, wenn man so nah am Feuer ist, dann müsste man ja eine feuerfeste Schutzkleidung anziehen, nicht? Und so weiter, damit man keine Brandflecken kriegt und so, ne? Jawohl. So, jetzt wird's Zeit. Wer ist auf 1, wer ist auf 2? Hat es André Busse geschafft, noch Nummer 1 zu bleiben? Oder ist es Uli Schwinge? Dann hätten wir eine neue Nummer 1. Ich spanne Sie nicht länger auf die Folter. Hier das Resultat.
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sehr, sehr erotisierend mit dem Saxophon dabei. Uli Schwinge und der verliebte Egoist, ein Platz gestiegen, vierte Woche dabei. Ja, und dann kommen wir zu Nummer 1 und die bleibt auch Nummer 1, genau wie in der vergangenen Woche auch. Ebenfalls vier Wochen lang notiert. André Busse, ich hab es dir doch gesagt. Ja, das ist die alte und gleichzeitig neue Nummer 1. Und dann werden wir uns mal mit den 5 neuen Titeln beschäftigen, die es schaffen wollen, Einzug zu halten in die Super 20 nach der Nummer 1.

0: Die Nummer 1 in der vierten Woche, André Busse, ich habe es dir doch gesagt. Jetzt gibt's 5 neue Titel, die es auch schaffen wollen, Einzug zu halten in der Super 20. Und die gibt's nochmal in voller Bandbreite am kommenden Mittwoch im Treffpunkt mit Kollege Jochen Späth, so quasi kurz vor Toresschluss zwischen 15.30 Uhr und 16 Uhr. Ganz genau so sieht's aus. Dann starten wir mal mit Neuvorstellung Nummer 1, ein neuer Interpret. Bene Nova, da geht's um den aktuellen Titel Ein Leben lang Sommer. Das wäre ein bisschen langweilig, ein Leben lang nur Sommer.
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0: Newcomer Bene Nova, ein Leben lang Sommer. Bin mal gespannt auf Ihre Reaktion. Bis Mittwochnachmittag können Sie ja noch abstimmen für die Super 20, wo dann der Titel landet. Schafft er es oder schafft er es nicht? Aber wir haben noch 4 Neuvorstellungen zu spielen. Ja, die wollen auch rein. Zum Beispiel jetzt Neuvorstellung Nummer 2. Komm, wir fliegen ans Meer. Ja, wenn Fliegen teurer wäre, dann könnte ich auch fahren mit der Bahn oder mit dem Auto, ja, was auch immer. Die Calimeros, Neuvorstellung Nummer 2.
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0: Schön, dass wir nicht unbedingt ans Meer fliegen wollen. Wir setzen uns in Eupen in der TGW und in 3 Stunden sind wir dann in Ostende, Blankenberge und egal wo auch immer. Da sind wir auf alle Fälle dann an der See. Sehr, sehr praktisch. Jawohl. So, jetzt machen wir eine Aufstellung Nummer 3. Da geht's um die Schlagerpiloten. Der aktuelle Titel der Schlagerpiloten, der kommt jetzt. Schuld war nur der Limoncello. Also nicht der Limoncella, sondern der Limoncello. Oho.
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0: Neuvorstellung Nummer 3, die Schlagerpiloten, und schuld war nur der Limoncello. Neuvorstellung Nummer 4 geht jetzt an den Start, der mechanische Jung Michael Larsen, genau, mit dem aktuellen Titel Das Land, die Zeit, der Ort.
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0: In der Tat, der Weg dahin heißt einfach nur glücklich sein. Das Land, die Zeit, der Ort. Neuvorstellung Nummer 4, Michael Larsen. Neuvorstellung Nummer 5 habe ich jetzt noch im Angebot. Der smarte Argentiner Simino Rossi mit seinem aktuellen Hitwerk. Da geht es um Wahnsinn oder Liebe. Vielleicht auch beides, man weiß es nicht so genau. Den spielen wir jetzt noch. Vorher darf ich mich ganz herzlich für Ihre geschätzte Aufmerksamkeit bedanken. Auch wenn es heute nicht so turbulent war, das hat sich gesundheitliche Gründe. Vielleicht sieht es auch morgen dann natürlich wieder anders aus. Schönen Dank allen, die zum Beitrag hier an der Sendung sich beteiligt haben. Unseren Coverman Rainer Hartmann. Auch dir schönen Dank und noch gute Genesung. Ja, und dann würde ich sagen, hören wir uns dann morgen wieder, wenn Sie mögen, zum Kult am Sonntagvormittag mit Gefragt gespielt, Ihren Grüßen und Ihren Wünschen. Ich bin raus. Tschö, machen Sie tut.
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6: Mal mehr, mal weniger Wolken, so präsentiert sich der Sonntagabend bei uns in der Region. Aber es bleibt überall trocken. Der Wind lässt es allerdings kühler vorkommen, als es tatsächlich ist. In der zweiten Nachthälfte werden die Tiefsttemperaturen um 16 Grad in Kelmis und in Würseln und 12 Grad in Amel und in Kall erreicht. In die neue Woche geht es mit Sonnenschein und lockeren Wolkenfeldern am Montag und am Dienstag. Es bleibt aber mäßig warm, bei Höchstwerten am Montag von 19 bis 22 und am Dienstag zwischen 21 und 24 Grad.
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7: Ich bin Thomas Bockt. Jetzt gibt es praktisch keine Zweifel mehr. Schon in ein paar Tagen dürfte Deutschland wieder einen Fußball-Bundestrainer haben. Jürgen Klopp ist frei für das Amt. Bis zur endgültigen Einigung müsse man sich noch ein wenig gedulden, sagte Klopp bei Magenta TV kurz vor dem Anpfiff des WM-Endspiels zwischen Spanien und Argentinien. Sein Vertrag mit Red Bull sei aber kein Hindernis mehr.
8: Und alles geht in die richtige Richtung. Also ich habe eine Einigung und eine Regelung mit Red Bull gefunden, eine sehr, sehr großzügige Regelung, wenn man so will, dass der Sache praktisch nichts mehr im Wege steht, außer es müssen noch viele Gespräche geführt werden, weil wir ja mit einem Verband sprechen auch.
7: Spätestens am Freitag soll Klopp wohl als neuer Bundestrainer vorgestellt werden. Nach dem Rücktritt von Unionsfraktionschef Spahn will Bundeskanzler Merz die Nachfolge schnell klären und schließt einen Personalumbau in der Bundesregierung nicht aus. Es könnte eine Gelegenheit sein, noch einmal über die Aufstellung der Regierung nachzudenken, sagte Merz im ZDF-Sommerinterview. Aber man spreche hier im Konjunktiv. Als Kandidat Nummer 1 für den Fraktionsvorsitz gilt der bisherige Kanzleramtschef frei. Ein Bahnmitarbeiter wird von einem Fahrgast derart heftig attackiert, dass er aus einem Zug stürzt. Der 36-Jährige wurde nach der Tat zunächst festgenommen. Die Staatsanwaltschaft beantragte Untersuchungshaft wegen Körperverletzung. Das Amtsgericht Karlsruhe lehnte den Antrag aber ab.
9: Nach Angaben der Ermittler schlug der Mann auf den Sicherheitsmitarbeiter ein und trat nach ihm. Während des Gerangels prallten beide mehrmals gegen eine Zugtür. Diese gab nach. Der Bahnmitarbeiter fiel aus dem Zug. Dennoch ist der Beschuldigte wieder auf freiem Fuß. Ein Überwachungsvideo habe Zweifel am konkreten Tatablauf geweckt, teilte das Gericht mit. Außerdem habe der Mann einen festen Wohnsitz. Doc Zeitler, Nachrichtenredaktion.
7: Für Radstar Jonas Vingegaard ist die Tour de France nach einem Sturz beendet. Der bisherige Gesamtzweite aus Dänemark kam bei der 15. Etappe in einem Kreisverkehr zu Fall und musste verletzt aufgeben. Sieger der Etappe wurde Remco Evenepoel vom deutschen Team Red Bull vor dem gesamtführenden Tadej Pogacar. Der deutsche Hoffnungsträger Florian Lipowitz wurde Fünfter und liegt in der Gesamtwertung nun auch auf Rang 5.
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1: Jesus benutzte gern Vergleiche aus dem alltäglichen Leben, um seine prägenden Sätze den Menschen mitzugeben, die auch heute ihre Wirkung nicht verfehlen. Einer davon ist dieser. Wer die Hand an den Pflug legt und dann zurückschaut, ist nicht brauchbar für das Reich Gottes. Das sagte er zunächst jenem begeisterten Mann, der sich anbot, ihm zu folgen, sich aber vorher noch von seiner Familie verabschieden wollte. Jesus sah die Gefahr, die in dieser Verabschiedung lag. Zu leicht konnte er abgehalten werden, Jesus wirklich zu folgen. Denn es sind nicht nur schlechte Dinge, die uns abhalten können. Da sind die bisherigen Pläne, die wir hatten. Karriere machen, vielleicht eine Familie gründen, ein Haus bauen. Soll ich das aufgeben? Da ist auch all das moralisch Gute, das wir uns angesammelt haben, um damit zu punkten, nicht zuletzt vor Gott zu punkten. So etwa hatte Paulus es gemacht, bis er erkannte, das alles hält mich ab, mich wirklich ganz dem Herrn Jesus auszuliefern. Da sind aber auch die vielen guten Erfahrungen, die wir gemacht haben, in unserer Heimat, in unserer Kindheit, mit Freunden. Soll ich das alles hinter mir lassen, um für eine neue Zukunft frei zu sein, eine neue Zukunft mit Jesus? Wenn wir sogar das Gute, was positiv besetzt ist, hinter uns lassen sollen, wie viel mehr dann das Schlechte, das negativ zu bewerten ist? Ich denke da an den Lebensstil, der von der Sünde geprägt war. Da manches auch kurzzeitig Spaß gemacht hat, ist das eine reale Versuchung. Oder ich denke an das, was ich versäumt habe, was ich hätte tun sollen und es nicht mehr nachholen kann. Oder ich denke an Chancen, die ich nicht genutzt habe und die sich nun nicht mehr bieten. Und dann ist da noch der große Bereich der Verletzungen, mit denen sich mancher über Jahre hinweg beschäftigt. Der schon erwähnte Paulus sagte sich im Blick auf das bisher Erlebte: Ich lasse das, was hinter mir liegt, bewusst zurück, konzentriere mich völlig auf das, was vor mir liegt. Sowohl das Gute wie auch das Schlechte zurücklassen, um frei zu sein, um einen freien Blick zu haben für das Zukünftige. Denn die Zukunft ist das Einzige, was wir noch gestalten können. Die Zukunft liegt wie ein Feld vor uns, das bearbeitet werden soll. Offensichtlich kommt die Zukunft nicht einfach als ein Schicksal auf uns zu, dem wir uns nur zu ergeben hätten. Nein, in dem Rahmen, den Gott uns gibt, sollen wir die Hand an den Pflug legen und in seinem Sinne die Zukunft gestalten. Es geht um das Reich Gottes. Und das ist von Gerechtigkeit, Frieden und Freude gekennzeichnet. Ich meine, das ist schon ein weites Feld, auf dem wir uns betätigen können. Da gibt es manche Furche zu ziehen, manches Neue zu pflügen und dann auch manche gute Saat zu säen. Wer diese Zukunft im Blick hat, der muss nicht ängstlich zurückblicken. Er muss nicht bedauern, was er zurücklässt. Denn die Zukunft gehört unserem Herrn. Und zudem sagen wir: Dein Reich komme.
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1: Mal mehr, mal weniger Wolken, so präsentiert sich der Sonntagabend bei uns in der Region. Aber es bleibt überall trocken. Der Wind lässt es allerdings kühler vorkommen, als es tatsächlich ist. In der zweiten Nachthälfte werden die Tiefsttemperaturen um 16 Grad in Chemnitz und in Würseln und 12 Grad in Amel und in Kall erreicht. In die neue Woche geht es mit Sonnenschein und lockeren Wolkenfeldern am Montag und am Dienstag. Es bleibt aber mäßig warm, bei Höchstwerten am Montag von 19 bis 22 und am Dienstag zwischen 21 und 24 Grad.
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2: Ich bin Diana Kramer. Der Weg für Jürgen Klopps Wechsel von Red Bull zum Deutschen Fußballbund ist frei. Klopp sprach bei Magenta TV von einer großzügigen Regelung. Er verwies aber noch auf anstehende Gespräche mit dem DFB.
3: Bis zur endgültigen Einigung müssen wir uns noch ein wenig gedulden. Doch Zweifel, dass der Wunschtrainer der meisten Deutschen die Nachfolge von Julian Nagelsmann antritt, gibt es praktisch keine mehr. Red Bull lässt Klopp ziehen. Jetzt geht es noch um letzte Vertragsdetails in den Gesprächen mit dem DFB, sagt Klopp, der möglichst in der kommenden Woche als neuer Bundestrainer vorgestellt werden soll. Kritik kommt von Klopp daran, dass in den vergangenen Tagen zu viele Einzelheiten durchgesickert seien. Nicht alle Berichte seien korrekt gewesen. Thomas Brock, Sportredaktion.
2: Bundeskanzler Friedrich Merz will sich nach dem Rücktritt von Fraktionschef Jens Spahn keine lange Hängepartie leisten. Er will die Nachfolge schnell regeln und zusammen mit CSU-Chef Markus Söder bald einen Vorschlag machen. Die Beratungen darüber sollen in den kommenden Tagen stattfinden, sagte Merz im ZDF-Sommerinterview.
4: Wir sind jetzt zunächst einmal bis Anfang September in der sitzungsfreien Zeit. Die Fraktion ist, wenn notwendig, arbeitsfähig. Wir werden in den Parteigremien in den nächsten Tagen darüber sprechen und wir werden relativ bald einen Vorschlag machen, aber es drängt uns jetzt die Zeit nicht.
2: Zu einem möglichen Favoriten wollte sich Merz nicht äußern. Im Gespräch für den Fraktionsvorsitz ist wohl der bisherige Kanzleramtschef Thorsten Frey. Damit würde automatisch eine Kabinettsumbildung nötig. Die USA verlegen inmitten des eskalierenden Irankriegs mit den Berichten zufolge mehr Kampfflugzeuge in den Nahen Osten. Das berichtet unter anderem das Wall Street Journal. Auch Tankflugzeuge befinden sich demnach auf dem Weg in die Region. Laut den Berichten könnte das als Zeichen für eine Vorbereitung auf eine mögliche Ausweitung der US-Angriffe verstanden werden. Zum Sport. Kimi Antonelli hat seine Führung im Kampf um die Formel-1-Weltmeisterschaft wieder ausgebaut. Der 19-jährige Italiener gewann den Großen Preis von Belgien und feierte in Spa seinen 6. Grand Prix-Sieg in diesem Jahr. Antonelli profitierte dabei auch vom frühen Ausfall seines Mercedes-Kollegen und WM-Rivalen George Russell. Zweiter in Belgien wurde Charles Leclerc im Ferrari vor Max Verstappen im Red Bull.
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1: Heute Nacht sind viele Wolken unterwegs und es ist recht windig, es bleibt aber überall trocken. Die Temperaturen gehen dabei auf Werte um 16 Grad in Lonzen und in Würselen und auf 12 Grad in Büllingen und in Blankenheim zurück. Sonnenaufgang am Montag um 5.29 Uhr. Mit reichlich Sonne geht es durch den Tag, dazu aber viele Wolken und weiter windig bei 19 bis 22 Grad. Im Radio 700 Wettertrend am Dienstag freundlich mit Sonne und Wolken bei 21 bis 24 Grad. Am Mittwoch verbreitet kompakte Wolken und die haben auch immer wieder Regen mit dabei. Nur 19 bis 22 Grad.
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2: Ich bin Diana Kramer. Bundeskanzler Friedrich Merz möchte sich nach dem Rücktritt von Fraktionschef Jens Spahn keine lange Hängepartie leisten. Er will die Nachfolge schnellstmöglich regeln und zusammen mit CSU-Chef Markus Söder auch bald einen Vorschlag machen. Das sagte der CDU-Chef im ZDF-Sommerinterview.
3: Als Kandidat Nummer 1 gilt Kanzleramt cheffrei. Er war schon nach der Bundestagswahl für den Fraktionsvorsitz im Gespräch. Geht es um die Spahn-Nachfolge, fallen oft auch die Namen von CDU-Generalsekretär Lindemann und Bundesinnenminister Dobrindt. Die einzige Frau, die in den Personalspekulationen eine Rolle spielt, ist Gesundheitsministerin Wagen. Sie hat die Reform der gesetzlichen Krankenversicherung gerade über die Bühne gebracht. Allerdings muss sie sich noch um die Reform der Pflegeversicherung kümmern. Dazu gibt es bisher nur einen Referentenentwurf. Dirk Zeitler, Berlin.
2: Der US-Elektrobauer Tesla setzt dank wachsender Nachfrage und einer Gewinnsteigerung auf einen rasanten Ausbau der Produktion in seinem deutschen Werk in Grünheide bei Berlin. Für das laufende Geschäftsjahr prognostizierte die Gesellschaft eine deutlich steigende Produktionsmenge im Vergleich zum vergangenen Jahr. Die Kapazitätsauslastung in Grünheide soll entsprechend steigen. Der Iran hat einen Angriff auf ein im Bau befindliches Atomkraftwerk gemeldet. Die iranische Atomenergiebehörde verurteilte den Angriff im Südwesten des Irans scharf, wie die staatliche Nachrichtenagentur IRNA berichtet. Demnach griffen die USA mit mehreren Geschossen an. Der Iran hatte den Beginn der Bauarbeiten an dem AKW an der Grenze zum Irak Ende 2022 verkündet. Das Kernkraftwerk sollte um 2030 fertiggestellt werden. Jürgen Klopp ist frei für das Bundestraineramt. Bis zu einer endgültigen Einigung müsse man sich aber noch ein wenig gedulden, sagte Klopp bei Magenta TV kurz vor dem Anpfiff des WM-Endspiels zwischen Spanien und Argentinien in den USA.
4: Es ist nichts final und das ist ja nun mal so. Das ist, aber es sind ja so, die Gespräche liefen und alles geht in die richtige Richtung. Also ich habe eine Einigung und eine Regelung mit Red Bull gefunden, eine sehr, sehr großzügige Regelung, wenn man so will, dass der Sache praktisch nichts mehr im Wege steht.
2: Aber, so Klopp weiter, es werde jetzt noch Gespräche mit dem DFB geben.
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1: Heute Nacht sind viele Wolken unterwegs und es ist recht windig. Es bleibt aber überall trocken. Die Temperaturen gehen dabei auf Werte um 16 Grad in Lonzen und in Würselen und auf 12 Grad in Büllingen und in Blankenheim zurück. Sonnenaufgang am Montag um 5.29 Uhr. Mit reichlich Sonne geht es durch den Tag. Dazu aber viele Wolken und weiter windig bei 19 bis 22 Grad. Im Radio 700 Wettertrend. Am Dienstag freundlich mit Sonne und Wolken bei 21 bis 24 Grad. Am Mittwoch verbreitet kompakte Wolken und die haben auch immer wieder Regen mit dabei. Nur 19 bis 22 Grad.
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2: Ich bin Diana Kramer. Nach dem Rücktritt von Unionsfraktionschef Jens Spahn könnte es weitere Veränderungen in der Bundesregierung geben. Bundeskanzler Friedrich Merz hat im ZDF-Sommerinterview einen Kabinettsumbau nicht ausgeschlossen.
3: Wir sind jetzt zunächst einmal bis Anfang September in der sitzungsfreien Zeit. Die Fraktion ist, wenn notwendig, arbeitsfähig. Wir werden in den Parteigremien in den nächsten Tagen darüber sprechen. Und wir werden relativ bald einen Vorschlag machen, aber es drängt uns jetzt die Zeit nicht.
2: Zu einem möglichen Favoriten für die Spahn-Nachfolge wollte sich Merz nicht äußern. Im Gespräch für den Fraktionsvorsitz sind neben Kanzleramtschef Thorsten Frey auch CDU-Generalsekretär Carsten Linnemann und Innenminister Alexander Dobrindt. Ein Bahnmitarbeiter wird von einem Fahrgast derart heftig attackiert, dass er aus einem 120 km/h schnellen Zug stürzt. Der 36-Jährige wurde nach der Tat zunächst festgenommen. Die Staatsanwaltschaft beantragte Untersuchungshaft wegen Körperverletzung. Das Amtsgericht Karlsruhe lehnte den Antrag aber ab.
4: Nach Angaben der Ermittler schlug der Mann auf den Sicherheitsmitarbeiter ein und trat nach ihm. Während des Gerangels prallten beide mehrmals gegen eine Zugtür. Diese gab nach. Der Bahnmitarbeiter fiel aus dem Zug. Dennoch ist der Beschuldigte wieder auf freiem Fuß. Ein Überwachungsvideo habe Zweifel am konkreten Tatablauf geweckt, teilte das Gericht mit. Außerdem habe der Mann einen festen Wohnsitz. Die Gewerkschaft EVG verurteilte die Freilassung. Für die Beschäftigten sei dies ein fatales Signal. Dirk Zeitler, Berlin.
2: Die USA verlegen inmitten des eskalierenden Iran-Kriegs Medienberichten zufolge mehr Kampfflugzeuge in den Nahen Osten. Das berichtet unter anderem das Wall Street Journal. Auch Tankflugzeuge befinden sich demnach auf dem Weg in die Region. Laut den Berichten könnte das als Zeichen für eine Vorbereitung auf eine mögliche Ausweitung der US-Angriffe verstanden werden. Jürgen Klopp ist frei für das Bundestraineramt. Bis zu einer endgültigen Einigung müsse man sich noch ein wenig gedulden, sagte Klopp bei Magenta TV. Aber er sprach auch von einer großzügigen Regelung mit seinem jetzigen Arbeitgeber Red Bull. Es gehe alles in die richtige Richtung, so Klopp. Jetzt werde es aber noch Gespräche mit dem DFB geben.
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1: Heute Nacht sind viele Wolken unterwegs und es ist recht windig. Es bleibt dabei überall trocken. Die Temperaturen gehen dabei auf Werte um 16 Grad in Lonzen und in Würselen und auf 12 Grad in Büllingen und in Blankenheim zurück. Sonnenaufgang am Montag um 5.29 Uhr. Mit reichlich Sonne geht es durch den Tag. Dazu aber viele Wolken und weiter windig bei 19 bis 22 Grad. Im Radio 700 Wettertrend. Am Dienstag freundlich mit Sonne und Wolken bei 21 bis 24 Grad. Am Mittwoch verbreitet kompakte Wolken und die haben auch immer wieder Regen mit dabei. Nur 19 bis 22 Grad.
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2: Ich bin Diana Kramer. Spanien ist Fußball-Weltmeister. Im Endspiel der XXL-WM entthronten die Spanier Titelverteidiger Argentinien um Superstar Lionel Messi mit einem 1:0-Sieg nach Verlängerung. Das entscheidende Tor erzielte Torres in der 106. Minute. Für Spanien ist es der zweite WM-Titel nach 2010. Zurück nach Deutschland. Nach dem Rücktritt von Unionsfraktionschef Jens Spahn will Bundeskanzler Friedrich Merz die Nachfolge schnell klären. Er schließt dabei einen Personalumbau in der Bundesregierung nicht aus. Es könnte eine Gelegenheit sein, noch einmal über die Aufstellung der Bundesregierung nachzudenken, sagte Merz im ZDF-Sommerinterview.
3: Als Kandidat Nummer 1 für den Fraktionsvorsitz gilt Kanzleramtschef frei. Sollte er es werden, würde automatisch eine Kabinettsumbildung nötig. Das würde auch für Innenminister Dobrindt gelten, der ebenfalls für die Spahn-Nachfolge im Gespräch ist. Eine Hängepartie will Merz auf jeden Fall vermeiden. Wir werden relativ bald einen Vorschlag machen, sagte er im ZDF. Über das Wochenende führte der Kanzler Gespräche mit CSU-Chef Söder, der mit ihm zusammen das Vorschlagsrecht für den Fraktionsvorsitz hat. Aus Berlin Dirk Zeitler.
2: Das Handwerk in Deutschland findet wieder mehr Nachwuchs. Nach Angaben des Zentralverbands sind in den ersten 6 Monaten des Jahres knapp 67.800 neue Ausbildungsverträge unterschrieben worden. Fast 5% mehr als im Vorjahreszeitraum.
4: Während viele Industriebetriebe Stellen abbauen und weniger ausbilden, schlägt das Pendel im Handwerk gerade in die andere Richtung aus. Dachdecker, Elektroniker oder Anlagenmechaniker werden dringend gebraucht. Und das spricht sich offenbar herum. Handwerkspräsident Dittrich sagt, junge Menschen setzen wieder stärker auf sichere Jobs, gute Verdienstmöglichkeiten und echte Karrierechancen. Trotzdem bleiben noch mehr als 20.000 Ausbildungsplätze im Handwerk unbesetzt. Zoe Tassovali, Redaktion.
2: Der US-Elektroautobauer Tesla setzt dank wachsender Nachfrage und einer Gewinnsteigerung auf einen rasanten Ausbau der Produktion im deutschen Werk in Grünheide bei Berlin. Für das Geschäftsjahr 2026 prognostizierte die Tesla-Gesellschaft eine deutlich steigende Produktionsmenge im Vergleich zum Vorjahr. Die Kapazitätsauslastung in Grünheide soll entsprechend steigen.
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1: Heute Nacht sind viele Wolken unterwegs und es ist recht windig, es bleibt aber überall trocken. Die Temperaturen gehen dabei auf Werte um 16 Grad in Lonzen und in Würseln und auf 12 Grad in Büllingen und in Blankenheim zurück. Sonnenaufgang am Montag um 5.29 Uhr. Mit reichlich Sonne geht es durch den Tag, dazu aber viele Wolken und weiter windig bei 19 bis 22 Grad. Im Radio 700 Wettertrend am Dienstag freundlich mit Sonne und Wolken bei 21 bis 24 Grad. Am Mittwoch verbreitet kompakte Wolken und die haben auch immer wieder Regen mit dabei. Nur 19 bis 22 Grad.
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2: Ich bin Diana Kramer. Der Kampf um den Titel ist entschieden. Spanien ist Fußballweltmeister. Im Endspiel der XXL-WM besiegten die Spanier Titelverteidiger Argentinien mit 1:0 nach Verlängerung. Das entscheidende Tor erzielte Ferran Torres in der 106. Minute. Im ZDF klang das nach dem Abpfiff so.
3: Schuss, aus, vorbei. Spanien 1, Argentinien 0. Das Finale hat ein Ende nach Überlänge und das Finale hat einen verdienten Sieger und er heißt Spanien.
2: Für Spanien ist es der zweite WM-Titel nach 2010. Für Aufsehen im WM-Finale sorgte auch eine hochkarätig besetzte Show in der Halbzeitpause, unter anderem mit den Pop-Ikonen Madonna, Shakira und dem kanadischen Superstar Justin Bieber. Damit zurück nach Deutschland. Nach dem Rücktritt von Unionsfraktionschef Jens Spahn berät die CDU-Spitze heute Vormittag über das weitere Vorgehen. Neben dem Präsidium kommt auch der Vorstand der Unions-Bundestagsfraktion unter Vorsitz von Interimschef Alexander Hoffmann zusammen.
4: Bundeskanzler Merz will die Nachfolge von Spahn zügig regeln und hat dazu am Wochenende schon Gespräche mit CSU-Chef Söder geführt. Die beiden haben das Vorschlagsrecht für den Posten, doch gewählt wird der neue Chef oder die neue Chefin von der Fraktion. Und so warten auf Merz und Söder intensive Gespräche in den Gremien. Die Personalspekulationen laufen bereits auf Hochtouren. Als Kandidat Nummer 1 für den Fraktionsvorsitz gilt der bisherige Kanzleramtschef frei. Es sind aber auch andere Namen im Gespräch. Doc Zeidler, Berlin.
2: Die USA verlegen inmitten des eskalierenden Iran-Kriegs, Medienberichten zufolge, mehr Kampfflugzeuge in den Nahen Osten. Das berichtet unter anderem das Wall Street Journal. Auch Tankflugzeuge befinden sich demnach auf dem Weg in die Region. Laut den Berichten könnte das als Zeichen für eine Vorbereitung auf eine mögliche Ausweitung der US-Angriffe verstanden werden. Ein schweres Erdbeben hat das zentrale Hochland von Peru erschüttert. Nach Angaben der Behörden kamen dabei mindestens 5 Menschen ums Leben. Laut US-Erdbebenwarte hatte das Beben eine Stärke von 5,5.
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